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1: Ich bin Uli Reitinger. Der Deutsche Pflegerat hat die schwarz-rote Koalition aufgefordert, die Pläne für eine Pflegereform umfassend zu überarbeiten. Besonders kritisch seien die höheren Hürden beim Zugang zu Pflegegraden und die geplante Streichung des Entlastungsbeitrags bei Pflegegrad 1, sagte Verbandspräsidentin Christiane Vogler dem Redaktionsnetzwerk Deutschland. Die Pflegereform steht aktuell im Mittelpunkt eines Koalitionsstreits. CDU-Gesundheitsminister Linnemann will am Mittwoch einen Gesetzentwurf ins Kabinett bringen. Die SPD droht mit einer Blockade und lehnt ein reines Kürzungspaket ab. Ist die EU ausreichend gewappnet für einen möglichen militärischen Konflikt mit Russland? Offenbar nicht. Ein aktueller Bericht zur Verteidigungsbereitschaft deckt Schwachstellen auf, teilte die EU-Außenbeauftragte Kaja Kallas bei einem Verteidigungsministertreffen in Brüssel mit.
2: Große Lücken gibt es dem Bericht zufolge, und zwar vor allem bei der Luftverteidigung, bei Drohnen und bei den Munitionsbeständen. Es sei viel getan worden, aber noch nicht genug. Bis 2030 müsse die Verteidigungsbereitschaft dringend so verbessert werden, dass Russland keinen Angriff auf einen EU-Staat wagen könne. Kallas sagte, man müsse sich jetzt darauf konzentrieren, die vorhandenen Lücken tatsächlich zu schließen. Aus Brüssel, Dieter Ebeling.
1: Bundespräsident Steinmeier hat das Bundesverfassungsgericht zum 75. Geburtstag als Glücksfall für unsere liberale Demokratie gewürdigt. Bei einem Festakt in Karlsruhe sagte er, das Gericht habe entscheidend dazu beigetragen, dass die Demokratie in Deutschland zu einer Erfolgsgeschichte geworden ist.
3: Neben Bundespräsident Steinmeier, der die Festrede hielt, kamen auch Bundeskanzler Friedrich Merz, Bundestagspräsidentin Julia Klöckner und zahlreiche weitere Vertreter aus der Politik, Justiz und Gesellschaft nach Karlsruhe, um das besondere Jubiläum zu feiern. Bundeskanzler Merz bedankte sich nach der Veranstaltung bei den aktuellen und ehemaligen Richterinnen und Richtern. Sie seien gerade in diesen turbulenten Zeiten eine wichtige Säule unserer Demokratie. Aus Karlsruhe, Jacqueline Melcher.
1: Der ChatGPT-Entwickler OpenAI hat wegen Sicherheitsbedenken die Veröffentlichung eines neuen KI-Modells gestrichen. Unter anderem habe die Software in Tests Nutzer nicht immer ehrlich darüber informiert, welche Aktionen sie unternommen oder nicht unternommen habe, berichtet das Wall Street Journal. Außerdem habe das KI-Modell zum Teil auf eigene Initiative gehandelt, ohne eine Nutzererlaubnis einzuholen.
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4: Auf der A6 Richtung Kaiserslautern zwischen Wattenheim und Enkenbach-Alsenborn dichter Verkehr. Auf der A3 Richtung Frankfurt zwischen Ransbach, Baumbach, Mogendorf und dem Dreieck Dernbach ebenfalls dichter Verkehr. Gute Fahrt.
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4: In Pirmasens haben wir aktuell 15 Grad, Saarburg meldet 19 Grad und in Köln sind es 16 Grad. In der Nacht sinkt das Thermometer auf milde 15 Grad. Morgen wird es freundlich mit teils wolkigem Himmel und sonnigen Abschnitten bei anfangs 15 Grad. Im Laufe des Tages steigen die Temperaturen auf angenehm warme 28 Grad.

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1: Ich bin Uli Reitinger. Der Deutsche Pflegerat hat die schwarz-rote Koalition aufgefordert, die Pläne für eine Pflegereform umfassend zu überarbeiten. Besonders kritisch seien die höheren Hürden beim Zugang zu Pflegegraden und die geplante Streichung des Entlastungsbeitrags bei Pflegegrad 1, sagte Verbandspräsidentin Christiane Vogler dem Redaktionsnetzwerk Deutschland. Die Pflegereform steht aktuell im Mittelpunkt eines Koalitionsstreits. CDU-Gesundheitsminister Linnemann will am Mittwoch einen Gesetzentwurf ins Kabinett bringen. Die SPD droht mit einer Blockade und lehnt ein reines Kürzungspaket ab. Ist die EU ausreichend gewappnet für einen möglichen militärischen Konflikt mit Russland? Offenbar nicht. Ein aktueller Bericht zur Verteidigungsbereitschaft deckt Schwachstellen auf, teilte die EU-Außenbeauftragte Kaja Kallas bei einem Verteidigungsministertreffen in Brüssel mit.
2: Große Lücken gibt es dem Bericht zufolge, und zwar vor allem bei der Luftverteidigung, bei Drohnen und bei den Munitionsbeständen. Es sei viel getan worden, aber noch nicht genug. Bis 2030 müsse die Verteidigungsbereitschaft dringend so verbessert werden, dass Russland keinen Angriff auf einen EU-Staat wagen könne. Kallas sagte, man müsse sich jetzt darauf konzentrieren, die vorhandenen Lücken tatsächlich zu schließen. Aus Brüssel, Dieter Ebeling.
1: Bundespräsident Steinmeier hat das Bundesverfassungsgericht zum 75. Geburtstag als Glücksfall für unsere liberale Demokratie gewürdigt. Bei einem Festakt in Karlsruhe sagte er, das Gericht habe entscheidend dazu beigetragen, dass die Demokratie in Deutschland zu einer Erfolgsgeschichte geworden ist.
3: Neben Bundespräsident Steinmeier, der die Festrede hielt, kamen auch Bundeskanzler Friedrich Merz, Bundestagspräsidentin Julia Klöckner und zahlreiche weitere Vertreter aus der Politik, Justiz und Gesellschaft nach Karlsruhe, um das besondere Jubiläum zu feiern. Bundeskanzler Merz bedankte sich nach der Veranstaltung bei den aktuellen und ehemaligen Richterinnen und Richtern. Sie seien gerade in diesen turbulenten Zeiten eine wichtige Säule unserer Demokratie. Aus Karlsruhe, Jacqueline Melcher.
1: Der ChatGPT-Entwickler OpenAI hat wegen Sicherheitsbedenken die Veröffentlichung eines neuen KI-Modells gestrichen. Unter anderem habe die Software in Tests Nutzer nicht immer ehrlich darüber informiert, welche Aktionen sie unternommen oder nicht unternommen habe, berichtet das Wall Street Journal. Außerdem habe das KI-Modell zum Teil auf eigene Initiative gehandelt, ohne eine Nutzererlaubnis einzuholen.
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4: Hallo auf die Straßen. Aktuell liegen uns keine Meldungen vor. Ihr habt freie Fahrt. In 30 Minuten gibt es hier das nächste Update. Kommt gut und sicher an euer Ziel.
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4: In Bad Ems haben wir aktuell 16 Grad, in Siegen sind es 18 und Neuwied meldet 17 Grad. In der Nacht sinkt das Thermometer auf milde 15 Grad. Morgen wird es freundlich, mit teils wolkigem Himmel und sonnigen Abschnitten bei anfangs 15 Grad. Im Laufe des Tages steigen die Temperaturen auf angenehm warme 28 Grad.

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1: Ich bin Uli Reitinger. Der Deutsche Pflegerat hat die schwarz-rote Koalition aufgefordert, die Pläne für eine Pflegereform umfassend zu überarbeiten. Besonders kritisch seien die höheren Hürden beim Zugang zu Pflegegraden und die geplante Streichung des Entlastungsbeitrags bei Pflegegrad 1, sagte Verbandspräsidentin Christiane Vogler dem Redaktionsnetzwerk Deutschland. Die Pflegereform steht aktuell im Mittelpunkt eines Koalitionsstreits. CDU-Gesundheitsminister Linnemann will am Mittwoch einen Gesetzentwurf ins Kabinett bringen. Die SPD droht mit einer Blockade und lehnt ein reines Kürzungspaket ab. Ist die EU ausreichend gewappnet für einen möglichen militärischen Konflikt mit Russland? Offenbar nicht. Ein aktueller Bericht zur Verteidigungsbereitschaft deckt Schwachstellen auf, teilte die EU-Außenbeauftragte Kaja Kallas bei einem Verteidigungsministertreffen in Brüssel mit.
2: Große Lücken gibt es dem Bericht zufolge, und zwar vor allem bei der Luftverteidigung, bei Drohnen und bei den Munitionsbeständen. Es sei viel getan worden, aber noch nicht genug. Bis 2030 müsse die Verteidigungsbereitschaft dringend so verbessert werden, dass Russland keinen Angriff auf einen EU-Staat wagen könne. Kallas sagte, man müsse sich jetzt darauf konzentrieren, die vorhandenen Lücken tatsächlich zu schließen. Aus Brüssel, Dieter Ebeling.
1: Bundespräsident Steinmeier hat das Bundesverfassungsgericht zum 75. Geburtstag als Glücksfall für unsere liberale Demokratie gewürdigt. Bei einem Festakt in Karlsruhe sagte er, das Gericht habe entscheidend dazu beigetragen, dass die Demokratie in Deutschland zu einer Erfolgsgeschichte geworden ist.
3: Neben Bundespräsident Steinmeier, der die Festrede hielt, kamen auch Bundeskanzler Friedrich Merz, Bundestagspräsidentin Julia Klöckner und zahlreiche weitere Vertreter aus der Politik, Justiz und Gesellschaft nach Karlsruhe, um das besondere Jubiläum zu feiern. Bundeskanzler Merz bedankte sich nach der Veranstaltung bei den aktuellen und ehemaligen Richterinnen und Richtern. Sie seien gerade in diesen turbulenten Zeiten eine wichtige Säule unserer Demokratie. Aus Karlsruhe, Jacqueline Melcher.
1: Der ChatGPT-Entwickler OpenAI hat wegen Sicherheitsbedenken die Veröffentlichung eines neuen KI-Modells gestrichen. Unter anderem habe die Software in Tests Nutzer nicht immer ehrlich darüber informiert, welche Aktionen sie unternommen oder nicht unternommen habe, berichtet das Wall Street Journal. Außerdem habe das KI-Modell zum Teil auf eigene Initiative gehandelt, ohne eine Nutzererlaubnis einzuholen.
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4: Hallo auf die Straßen. Aktuell liegen uns keine Meldungen vor. Ihr habt freie Fahrt. In 30 Minuten gibt es hier das nächste Update. Kommt gut und sicher an euer Ziel.
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4: Bei euch in Siegen sind es aktuell 17 Grad, in Mayen messen wir 15 und in Grünstadt ebenfalls 17 Grad. In der Nacht sinkt das Thermometer auf milde 15 Grad. Morgen wird es freundlich, mit teils wolkigem Himmel und sonnigen Abschnitten bei anfangs 15 Grad. Im Laufe des Tages steigen die Temperaturen auf angenehm warme 28 Grad.

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1: Ich bin Uli Reitinger. Eigentlich soll die Bundesregierung die Pflegereform morgen auf den Weg bringen. Allerdings sind sich SPD und Union in wichtigen Punkten noch nicht einig. Die SPD fordert, dass die Pflegekosten für die Betroffenen im Heim gedeckelt werden. Und die private Pflegeversicherung soll sich an den Kosten der gesetzlichen Pflegeversicherung beteiligen. SPD-Finanzminister Lars Klingbeil.
2: Wir müssen in der Pflege etwas verändern. Wir müssen doch vorankommen. Aber sehr klar ist auch, wir brauchen Gerechtigkeit auch in der Pflege. Und die Menschen müssen auch spüren, dass mit unseren Veränderungen etwas besser wird. Und ein reines Sparpaket machen wir nicht mit.
1: CDU-Gesundheitsminister Linnemann ist gegen die Deckelung der Heimkosten und die Belastung der privaten Pflegeversicherung. Russlands Armee fliegt weiter massive Angriffe auf die ukrainische Hauptstadt Kiew. Es sind auch jetzt in der Nacht Explosionen zu hören. Bürgermeister Vitali Klitschko berichtet bei Telegram von Schäden in mehreren Teilen der Hauptstadt. Es seien ein Verwaltungsgebäude und eine Bildungseinrichtung getroffen worden. Bereits gestern im Tagesverlauf hatte es eine Serie russischer Angriffe gegeben. Dabei wurden nach ukrainischen Angaben eine Klinik und die Akademie der Wissenschaften getroffen. Die Unternehmen in Deutschland werden beim Stellenabbau zurückhaltender. Das Beschäftigungsbarometer des Münchner IFO-Instituts ist den dritten Monat in Folge gestiegen. Die Fachleute sehen darin eine Stabilisierung des Arbeitsmarkts, aber noch keine echte Erholung.
3: Lichtblicke gibt es vor allem bei den Dienstleistern. Dort wollen mehr Unternehmen Personal einstellen als abbauen. Neue Leute suchen zum Beispiel Ingenieurbüros sowie Rechts- und Steuerberatungen. In der Industrie und im Handel werden dagegen mehr Stellen gestrichen. Allerdings gibt es auch Industriebetriebe, die zusätzliche Mitarbeiter suchen, etwa in der Lebensmittelbranche. Bei den Leiharbeitsfirmen wächst ebenfalls die Hoffnung und auf dem Bau hat sich zuletzt kaum etwas verändert. Thomas Bleskin, Nachrichtenredaktion.
1: Im Prozess um Rabatte auf der Lidl-App soll am Oberlandesgericht in Brandenburg an der Havel heute das Urteil fallen. Der Bundesverband der Verbraucherzentralen sieht in den Rabatt-Apps eine Diskriminierung und hat deshalb gegen den Discounter Lidl und dessen Lidl-Plus-App geklagt. Die Verbraucherschützer kritisieren, dass ältere, behinderte oder jüngere Menschen benachteiligt würden, da sie entsprechende Geräte oder Apps häufig nicht nutzen könnten oder dürften.
4: Jetzt für euch der Südwesten aktuell mit Vincent Schulze. Eine technische Störung im landesweiten Verwaltungsnetz sorgt im Südwesten aktuell für Probleme. Betroffen sind mehrere Kommunalverwaltungen, unter anderem in Bad Ems und Zweibrücken. Rheinland-Pfalz wirbt künftig gezielt um Fachkräfte aus dem Ausland. Im Fokus stehen zunächst Kenia und die Philippinen, später auch Kolumbien und Usbekistan. Und in Rheinland-Pfalz sind viele Auszubildende unzufrieden mit ihrer Lehre. Laut DGB-Report sind nur 64% mit ihrer Ausbildung zufrieden oder sehr zufrieden. Mehr dazu in den Nachrichten um 9:30.
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5: Hallo auf die Straßen. Aktuell liegen uns keine Meldungen vor. Ihr habt freie Fahrt. In 30 Minuten gibt es hier das nächste Update. Kommt gut und sicher an euer Ziel.
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5: In Montabaur sind es aktuell 17 Grad. In Siegen haben wir 16. Und in Remagen messen wir 15 Grad. Heute erwartet euch ein schön warmer Tag mit Sonne und ein paar Wolken. Das Ganze bei maximal 28 Grad.

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1: Mit Vincent Schulze. Eine technische Störung im landesweiten Verwaltungsnetz hat für Einschränkungen bei mehreren Kommunalverwaltungen in Rheinland-Pfalz gesorgt. Betroffen waren davon auch die Kreisverwaltung in Bad Ems. Dort gibt es Probleme in verschiedenen Bereichen, unter anderem bei der Kfz-Zulassung, den Waffenbehörden und den Schulen. Auch die Stadtverwaltung Zweibrücken ist von der Störung betroffen. Nach Angaben der Stadt seien mehrere Bereiche nicht arbeitsfähig. Dazu gehören unter anderem das Bürgerbüro mit Meldewesen und Kfz-Zulassung, die Waffenbehörde sowie das Standesamt. Bereits vereinbarte Termine mussten deshalb vielerorts abgesagt werden. Warum es zu der technischen Störung gekommen ist, ist bislang nicht bekannt, so die dpa. Rheinland-Pfalz will gezielt Fachkräfte aus dem Ausland gewinnen und hat dafür eine neue Kampagne gestartet. Das Wirtschaftsministerium arbeitet dabei mit Industrie- und Handelskammern zusammen. Im ersten Schritt werden Menschen aus Kenia und den Philippinen angesprochen, später auch aus Kolumbien und Usbekistan. Die Anwerbung läuft vor allem über digitale Kanäle. Immer weniger junge Menschen im Südwesten blicken positiv auf ihre Ausbildung. Laut einer Befragung des Deutschen Gewerkschaftsbundes sind nur 64% der Azubis zufrieden oder sehr zufrieden mit ihrer Lehre. Die Gewerkschaft fordert deshalb bessere Bedingungen in den Betrieben. Und am Landgericht Mannheim muss sich ein 26-Jähriger verantworten. Die Staatsanwaltschaft wirft ihm vor, eine frühere Mitarbeiterin der JVA Mannheim nach einer Affäre mit Videoaufnahmen erpresst und zu weiteren sexuellen Kontakten gezwungen zu haben.
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2: Hallo auf die Straßen. Aktuell liegen uns keine Meldungen vor. Ihr habt freie Fahrt. In 30 Minuten gibt es hier das nächste Update. Kommt gut und sicher an euer Ziel.
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2: In Mannheim sind es aktuell 17 Grad, Wiesbaden meldet 18 Grad und in Mainz werden 19 Grad gemessen. Heute erwartet euch ein schön warmer Tag mit Sonne und ein paar Wolken. Das Ganze bei maximal 28 Grad.

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1: Ich bin Uli Reitinger. Gesundheitsminister Carsten Linnemann will die Zahl der Kinderkrankentage verringern. Das stößt bei der SPD auf Kritik. Die SPD stehe für eine Politik, die Familien unterstütze und ihnen die notwendige Zeit für ihre Kinder ermögliche, sagte die familienpolitische Sprecherin der SPD-Fraktion, Jasmina Hostert, der Augsburger Allgemeinen. Der Gesundheitsminister verfolge das Gegenteil. Linnemann will, dass die Corona-Sonderregel nicht verlängert wird, wonach jedes Elternteil pro Jahr 15 Kinderkrankentage geltend machen kann. Die Zahl würde dann wieder auf 10 Tage sinken. Auch der Koalitionsstreit über die Pflegereform geht weiter. CDU-Gesundheitsminister Linnemann fordert, dass der Bund mehr als 5 Milliarden Euro an die Pflegeversicherung zahlt. Die SPD verlangt dagegen unter anderem eine Begrenzung der Heimkosten und eine Beteiligung der privaten Pflegeversicherung.
2: Linnemann lehnt beide SPD-Vorschläge ab. Bei einem Finanzausgleich mit der privaten Pflegeversicherung sieht er verfassungsrechtliche Probleme. Ein Deckel bei den Heimkosten ist aus seiner Sicht nicht ausreichend. Stattdessen fordert er vom Bund Gelder, die von der Pflegeversicherung während der Corona-Pandemie für Krisenmaßnahmen ausgegeben wurden, etwa um Mindereinnahmen bei Pflegeeinrichtungen auszugleichen oder Tests zu beschaffen. Linnemanns Argument, solche gesamtgesellschaftlichen Aufgaben hätten aus Steuern bezahlt werden müssen. Thomas Bleskin, Nachrichtenredaktion.
1: Aus Angst vor digitaler Gewalt ziehen sich viele Frauen im Netz zurück. Laut einer Umfrage im Auftrag des Deutschen Frauenrats schränken 2/3 ihr Online-Verhalten deshalb ein. Bei den 18- bis 39-Jährigen sind es sogar 76%.
3: Manche Frauen posten weniger Fotos, andere ziehen sich komplett aus den sozialen Medien zurück. Besonders stark betrifft das diejenigen, die selbst schon digitale Gewalt erlebt haben. Dazu zählen unerwünschte sexualisierte Nachrichten, Erpressung, Drohungen oder intime Bilder, die ohne Zustimmung verbreitet werden. Selbst die Angst davor verändert also schon das Online-Verhalten. Zoe Tassovali, Nachrichtenredaktion.
1: Der extreme Sommer mit Hitze, Dürre und Bränden hat Landwirte in Europa stark getroffen. Die EU-Kommission schätzt den Schaden für den europäischen Agrarsektor auf derzeit 14 bis 17 Milliarden Euro. Das genaue Ausmaß werde sich zeigen, wenn die Ernte abgeschlossen sei, heißt es nach einem Treffen der EU-Agrarminister in Brüssel. So sei etwa nicht genügend Gras als Futtermittel gewachsen, was Viehhaltern Probleme bereite.
4: Jetzt für euch der Südwesten aktuell mit Vincent Schulze. Eine technische Störung im landesweiten Verwaltungsnetz sorgt im Südwesten aktuell für Probleme. Betroffen sind mehrere Kommunalverwaltungen, unter anderem in Bad Ems und Zweibrücken. Rheinland-Pfalz wirbt künftig gezielt um Fachkräfte aus dem Ausland. Im Fokus stehen zunächst Kenia und die Philippinen, später auch Kolumbien und Usbekistan. Und in Rheinland-Pfalz sind viele Auszubildende unzufrieden mit ihrer Lehre. Laut DGB-Report sind nur 64% mit ihrer Ausbildung zufrieden oder sehr zufrieden. Mehr dazu in den Nachrichten um 9:30.
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5: Hallo auf die Straßen. Aktuell liegen uns keine Meldungen vor. Ihr habt freie Fahrt. In 30 Minuten gibt es hier das nächste Update. Kommt gut und sicher an euer Ziel.
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5: In Worms sind es aktuell 16 Grad. In Neuwied messen wir 15 Grad und in Mayen haben wir 14 Grad. Heute erwartet euch ein schön warmer Tag mit Sonne und ein paar Wolken. Das Ganze bei maximal 28 Grad.
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7: Hey ho, einen wunderschönen Dienstag euch allen. Schön, dass ihr mit dabei seid. Ich bin Saddle. Und gestern war es soweit. Gestern ist das neue C2C-Lineup fürs Jahr 2027 gedroppt. Und mit dabei sind unter anderem Dasher, Jelly Roll, Cooper Allen. So wake me up when it's all over. Oder ja zum Beispiel auch Emily Ann Roberts. Das wird ein so fettes Festival. 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

Okay, Ella Langley, Billboard-Rekord geknackt, Song des Jahres gewonnen und offenbar läuft's privat gerade auch ganz ordentlich bei Ella. Mehrere US-Medien berichten nämlich jetzt, Ella Langley und Tucker Wetmore sollen tatsächlich ein Paar sein. Die beiden, die wurden nach den Nashville Songwriter Awards gemeinsam gesehen und sollen wohl auch schon seit einiger Zeit zusammen sein. Also Gerüchte gab es ja sogar schon Ende letzten Jahres. Von Ella und Tucker selbst gibt es bislang allerdings noch kein offizielles Ja. Wir sind zusammen. Boulevard-Reporter Settle bleibt aber für euch dran hier bei The Wolf.

Wunderschönen Dienstag euch, schön, dass ihr mit dabei seid hier auf The Wolf. Und wenn ihr übrigens nichts verpassen wollt von den ganzen C2C-Inhalten, dann empfehle ich euch einfach mal vorbeizuschauen auf unseren Instagram- und Facebook-Kanälen. Wir als offizieller Medienpartner vom Country-to-Country-Festival dürfen euch dort natürlich auch exklusive Einblicke immer wieder geben. Deswegen lasst doch gerne mal ein Follow da bei Insta oder bei Facebook, da heißen wir jeweils The Wolf.

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0: Ich habe Mercy mit Sean McConnell geschrieben, einem meiner Lieblingsautoren. Ich habe ihn von einer alten Beziehung erzählt und dabei das Wort Mercy benutzt. Er meinte nur, wow, das muss der Titel sein. Der Song entstand dann ziemlich schnell mit vielen emotionalen Momenten. Wir wollten einen ganz intimen, ehrlichen Song schreiben. Und ich sage das nicht oft, aber bei Mercy hoffe ich tatsächlich, dass er die Leute ein kleines bisschen traurig macht. Ich wünsche mir, dass sich jeder, der ihn hört, an einen Moment erinnert, in dem er sich genauso gefühlt hat.
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1: Mit Vincent Schulze. Eine technische Störung im landesweiten Verwaltungsnetz hat für Einschränkungen bei mehreren Kommunalverwaltungen in Rheinland-Pfalz gesorgt. Betroffen waren davon auch die Kreisverwaltung in Bad Ems. Dort gibt es Probleme in verschiedenen Bereichen, unter anderem bei der Kfz-Zulassung, den Waffenbehörden und den Schulen. Auch die Stadtverwaltung Zweibrücken ist von der Störung betroffen. Nach Angaben der Stadt seien mehrere Bereiche nicht arbeitsfähig. Dazu gehören unter anderem das Bürgerbüro mit Meldewesen und Kfz-Zulassung, die Waffenbehörde sowie das Standesamt. Bereits vereinbarte Termine mussten deshalb vielerorts abgesagt werden. Warum es zu der technischen Störung gekommen ist, ist bislang nicht bekannt, so die dpa. Rheinland-Pfalz will gezielt Fachkräfte aus dem Ausland gewinnen und hat dafür eine neue Kampagne gestartet. Das Wirtschaftsministerium arbeitet dabei mit Industrie- und Handelskammern zusammen. Im ersten Schritt werden Menschen aus Kenia und den Philippinen angesprochen, später auch aus Kolumbien und Usbekistan. Die Anwerbung läuft vor allem über digitale Kanäle. Immer weniger junge Menschen im Südwesten blicken positiv auf ihre Ausbildung. Laut einer Befragung des Deutschen Gewerkschaftsbundes sind nur 64% der Azubis zufrieden oder sehr zufrieden mit ihrer Lehre. Die Gewerkschaft fordert deshalb bessere Bedingungen in den Betrieben. Und am Landgericht Mannheim muss sich ein 26-Jähriger verantworten. Die Staatsanwaltschaft wirft ihm vor, eine frühere Mitarbeiterin der JVA Mannheim nach einer Affäre mit Videoaufnahmen erpresst und zu weiteren sexuellen Kontakten gezwungen zu haben.
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2: Hallo auf die Straßen. Aktuell liegen uns keine Meldungen vor. Ihr habt freie Fahrt. In 30 Minuten gibt es hier das nächste Update. Kommt gut und sicher an euer Ziel.
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2: Bei euch in Frankfurt sind es aktuell 18 Grad. In Mannheim messen wir 16 und Pirmasens meldet 10 Grad. Heute erwartet euch ein schön warmer Tag mit Sonne und ein paar Wolken. Das Ganze bei maximal 28 Grad.
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3: Hey ho, schönen guten Morgen. Dienstag, 29. September. Raus aus dem Bett, ihr Schlafmützen. Rein geht's in den Tag mit richtig guten Country. Clint Black, Everybody's Talking. Und hier ist Shibuzi mit A Bar Song Tipsy.

0: ganz viele von euch haben sich schon angemeldet, The Wolf für Country Lover zu werden. Also quasi für uns vor Ort bei den ganzen Country-Veranstaltungen zu sein. Und einer, der es auch schon getan hat, das ist der Alex. Alex, ich grüße dich. Hi.
1: Ja, servus.
0: Alex, stell dich vielleicht doch mal ganz kurz selbst vor. Wer bist du, wo kommst du her und warum liebst du eigentlich Country?
1: Ja, ich bin der Alex, vielen auch bekannt als Big Daddy. Ich komme aus Aschaffenburg, der nördlichsten Stadt, der schönsten Stadt Bayerns, wie ich immer so schön zu sagen pflege. Ich kam zum Country seit verschiedenen Urlauben in den USA, in den 80er, Anfang, frühen 90er Jahren. War dort auf vielen Konzerten, unter anderem auch von Dolly Parton, und bin mit meinem Herz dort irgendwie an dieser Musik hängen geblieben.
0: Jetzt hast du direkt ein, zwei Fragen bei mir aufgeworfen. Big Daddy, richtig?
1: Ja.
0: Richtig. Was hat es damit auf sich?
1: Ja, auch ich war mal leidenschaftlicher Fanfahrer und Big Daddy war mein Rufname. War Big, kam etwas von meiner Körperstruktur abgeleitet, Daddy, weil ich zwei super Jungs habe. Und so hat sich das zusammengesetzt.
0: Stark. Wie bist du so richtig so zum Country gekommen? Du hast es ja so schon angerissen, so ein bisschen durch deine Reisen. Aber wie kam es dazu so?
1: Live-Musik. Viel Rodeo in Amerika gesehen. Da geht's nicht ohne Country Music, da bleibst du hängen und das ist die Musik, die im Ohr bleibt, die bei mir im Herz verankert ist.
0: Warum? Also was macht Country Musik für dich so besonders?
1: Die macht das Leben lebenswert. Ganz einfach besonders. Das ist eine besondere Art von Musik, da kommt jeder mit. Ich höre auch mal deutsche Musik und von daher, das ist einfach die Musik, bei der man sich oder ich mich sehr wohlfühle.
0: Vielleicht die letzten Worte von dir, deine Message rüber zu den anderen Country Lovern, dass die sich auch mal bitte anmelden sollen, Country Lover zu werden.
1: Ja, an alle und ihr, meldet euch an, werdet Country Lover und denkt immer dran, keep it country, die schönste Nebensache der Welt.
0: Alex, ganz, ganz lieben Dank dir für den Schnack.
1: Ja, gerne.

0: Auch unsere Country-Influencerin Lori war gestern komplett aus dem Häuschen, als sie das C2C-Lineup gesehen hat. Also wirklich richtig lustige Videos hat sie da auf Instagram gehabt. Und auch heute hat sie natürlich hier auf The Wolf ihren Song of the Day dabei.
1: Hello everybody, ich habe heute ehrlich gesagt gar keine wirkliche Erklärung für meinen Song of the Day, außer dass der Song bei mir immer noch rauf und runter läuft, obwohl er ja inzwischen schon seit Mai veröffentlicht ist. Aber ich muss sagen, ich finde den Song einfach so catchy und der Song macht auch einfach so gute Laune, naja, eigentlich das komplette Album. Deswegen muss ich den heute einfach nochmal mit euch teilen. Daher heute Kacey Musgraves mit Dry Spell als mein The Wolf Song of the Day.
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1: Ich bin Diana Kramer. Der Deutsche Pflegerat hat die schwarz-rote Koalition aufgefordert, die bisherigen Pläne für eine Pflegereform nochmal umfassend zu überarbeiten. Besonders kritisch seien die höheren Hürden beim Zugang zu Pflegegraden und die geplante Streichung des Entlastungsbetrags bei Pflegegrad 1, sagte Verbandspräsidentin Christine Vogler dem Redaktionsnetzwerk Deutschland.
2: Menschen mit Pflegegrad 1 klagen nur über verhältnismäßig geringe Einschränkungen im Alltag. Trotzdem bekommen auch sie einen Entlastungsbeitrag von knapp 1.600 Euro im Jahr. Der Pflegerat kritisiert aber nicht nur die geplante Abschaffung dieser Entlastung, sondern er beklagt auch Einschnitte bei der Bezahlung der Pflegekräfte. Das gefährdet die Versorgung, heißt es. CDU-Gesundheitsminister Linnemann will die Pflegereform eigentlich morgen ins Kabinett einbringen, aber die SPD kritisiert die Pläne als reines Kürzungspaket und droht mit Blockade. Uli Reitinger, Berlin.
1: Für Kritik innerhalb der SPD sorgen auch die Pläne von Gesundheitsminister Lindemann, die Zahl der Kinderkrankentage zu verringern. Er will, dass die Corona-Sonderregel nicht verlängert wird, wonach jedes Elternteil pro Jahr 15 Kinderkrankentage geltend machen kann. Die Zahl würde dann wieder auf 10 Tage sinken. Die hohen Spritpreise machen das Laden von Elektroautos offenbar attraktiver. Mehrere große Betreiber melden, dass ihre öffentlichen Ladesäulen stärker genutzt werden als noch vor einem Jahr. Eng wird es dort trotzdem meist nicht, denn gleichzeitig belegt es nur ein kleiner Teil der Ladepunkte.
3: Für E-Autofahrer heißt das, an öffentlichen Säulen ist zwar mehr los, aber freie Plätze gibt es in der Regel noch genug. Vattenfall und EWE melden seit Jahresbeginn deutlich mehr geladenen Strom. Auch ENBW, E.ON und Aral sehen eine steigende Nutzung. Als Gründe nennen die Betreiber vor allem mehr Elektroautos auf den Straßen und die hohen Kraftstoffpreise. Thomas Bleskin, Nachrichtenredaktion.
1: Bei zum Teil gewaltsamen Protesten an Schulen in mehreren Städten Frankreichs sind Dutzende Menschen verletzt und mehr als 160 festgenommen worden. Wie der französische Innenminister am Abend mitteilte, gab es an rund 180 Einrichtungen Aktionen. Sie richteten sich unter anderem gegen die schlechte Ausstattung von Schulen. Heute sollen die Proteste weitergehen, parallel zu einem nationalen Streiktag im öffentlichen Dienst in ganz Frankreich.
4: Jetzt für euch der Südwesten aktuell mit Vincent Schulze. Eine technische Störung im landesweiten Verwaltungsnetz sorgt im Südwesten aktuell für Probleme. Betroffen sind mehrere Kommunalverwaltungen, unter anderem in Bad Ems und Zweibrücken. Rheinland-Pfalz wirbt künftig gezielt um Fachkräfte aus dem Ausland. Im Fokus stehen zunächst Kenia und die Philippinen, später auch Kolumbien und Usbekistan. Und in Rheinland-Pfalz sind viele Auszubildende unzufrieden mit ihrer Lehre. Laut DGB-Report sind nur 64% mit ihrer Ausbildung zufrieden oder sehr zufrieden. Mehr dazu in den Nachrichten um halb.
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5: Auf der A48 Richtung Koblenz gibt es zwischen Dreieck Dernbach und Bendorf-Neuwied 1 Kilometer Stau. Auf der A65 Richtung Ludwigshafen steht ihr zwischen Neustadt-Süd und Neustadt-Nord ebenfalls auf 1 Kilometer. Gute Fahrt.
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5: In Main sind es aktuell 13 Grad, in Neustadt an der Weinstraße haben wir 14 und in Bonn messen wir 15 Grad. Heute erwartet euch ein schön warmer Tag mit Sonne und ein paar Wolken, das Ganze bei maximal 28 Grad.
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6: Hey ho, wunderschönen guten Morgen, Dienstag, 29. September. In dieser Stunde dürft ihr euch auf Shania Twain freuen, auf Blake Shelton, Old Dominion, Russell Dickerson, die Eagles oder auch die Zac Brown Band. Hier ist Chicken Fried.

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2: Was gibt's so Neues in der Country-Szene hier auf The Wolf? Verpasst ihr natürlich nichts bei unseren Country News. Und ich habe heute einen Country-Künstler da für euch. Ja, ein kleines Problem, den gibt's gar nicht. Also zumindest nicht so, wie er auf TikTok und Co.

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5: Wir kennen sie alle, Bruce Springsteen, Johnny Cash oder auch Luke Combs. Männer dominieren seit Jahrzehnten die Country-Szene und doch gibt es doch auch so viele großartige Künstlerinnen.
6: Man, I feel like a woman.
5: Da haben wir einmal natürlich Patsy Montana, die erste Frau, die in den 1930er Jahren 1 Million verkaufte Schallplatten hatte.
7: I wanna be your cowboy sweetheart. I wanna learn to rope.
5: Und auch im Laufe der Zeit gab es natürlich etliche tolle Sängerinnen, die dieses männerdominierte Genre aufgemischt haben. Sei es jetzt Shania Twain, Emmylou Harris oder natürlich auch die großartige Dolly Parton.
8: Jolene, Jolene, Jolene, Jolene, please don't take him just because you can.
5: Und mittlerweile sind wir so weit, dass die gehypteste Person im Musikbusiness wohl aktuell kein Mann, sondern mit Taylor Swift eine Frau ist.
9: When you think happiness, I hope you think that little black dress.
5: Unzählige Rekorde hat sie mittlerweile gebrochen. Kein Wunder, dass immer mehr Popstars wie zum Beispiel Beyoncé auch auf den Country-Zug aufspringen. Deswegen, die Frauen im Country sind alles, aber ganz sicherlich kein Beiwerk der unzähligen Männer hier. Sie haben durch ihre Texte, ihre Stimmen und ihre Persönlichkeit dazu beigetragen, dass Country-Musik eben heute ein vielfältiges und ein lebendiges Genre ist.
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10: Mit Vincent Schulze. Eine technische Störung im landesweiten Verwaltungsnetz hat für Einschränkungen bei mehreren Kommunalverwaltungen in Rheinland-Pfalz gesorgt. Betroffen waren davon auch die Kreisverwaltung in Bad Ems. Dort gibt es Probleme in verschiedenen Bereichen, unter anderem bei der Kfz-Zulassung, den Waffenbehörden und den Schulen. Auch die Stadtverwaltung Zweibrücken ist von der Störung betroffen. Nach Angaben der Stadt seien mehrere Bereiche nicht arbeitsfähig. Dazu gehören unter anderem das Bürgerbüro mit Meldewesen und Kfz-Zulassung, die Waffenbehörde sowie das Standesamt. Bereits vereinbarte Termine mussten deshalb vielerorts abgesagt werden. Warum es zu der technischen Störung gekommen ist, ist bislang nicht bekannt, so die dpa. Rheinland-Pfalz will gezielt Fachkräfte aus dem Ausland gewinnen und hat dafür eine neue Kampagne gestartet. Das Wirtschaftsministerium arbeitet dabei mit Industrie- und Handelskammern zusammen. Im ersten Schritt werden Menschen aus Kenia und den Philippinen angesprochen, später auch aus Kolumbien und Usbekistan. Die Anwerbung läuft vor allem über digitale Kanäle. Immer weniger junge Menschen im Südwesten blicken positiv auf ihre Ausbildung. Laut einer Befragung des Deutschen Gewerkschaftsbundes sind nur 64% der Azubis zufrieden oder sehr zufrieden mit ihrer Lehre. Die Gewerkschaft fordert deshalb bessere Bedingungen in den Betrieben. Und am Landgericht Mannheim muss sich ein 26-Jähriger verantworten. Die Staatsanwaltschaft wirft ihm vor, eine frühere Mitarbeiterin der JVA Mannheim nach einer Affäre mit Videoaufnahmen erpresst und zu weiteren sexuellen Kontakten gezwungen zu haben.
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11: Auf der A46 Richtung Mannheim gibt es zwischen Wattenheim und Kreuzfrankenthal dichten Verkehr. Ebenfalls auf der A46 Richtung Mannheim stockt es zwischen Ludwigshafen Nord und Mannheim-Sandhofen auf 1 Kilometer. Auf der A65 Richtung Ludwigshafen staut es sich zwischen Neustadt Süd und Neustadt Nord auf 2 Kilometern. Gute Fahrt.
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11: In Frankenthal haben wir aktuell 15 Grad, in Trier sind es 18 und in Bad Neuenahr-Ahrweiler ebenfalls 15 Grad. Heute erwartet euch ein sommerlicher Tag mit Sonne und ein paar Wolken, das Ganze bei maximal 29 Grad.
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5: Hey ho, kurz nach 7:30. Ihr hört The Wolf, ich bin Saddle und Riley Green, das ist einer der Headliner vom kommenden Country to Country Festival, zumindest in London. Ja, bei uns in Deutschland spielt er leider nicht, aber für den einen oder anderen ist das sicherlich auch eine richtig tolle Nachricht gestern gewesen. Und Riley Green, den habe ich jetzt auch direkt mal für euch mit seiner Überhit-Single Think As You Drunk.

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Wunderschönen Dienstag euch, schön, dass ihr mit dabei seid hier auf The Wolf. 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
1: Ich bin Diana Kramer. Gesundheitsminister Carsten Linnemann will bei den Kinderkrankentagen zurück zur Regelung vor Corona. Statt 15 soll jedes Elternteil künftig wieder 10 Tage pro Kind im Jahr bekommen, berichtet die Augsburger Allgemeine. Aus der SPD kommt Widerstand.
2: Die Corona-Pandemie ist vorbei und die Sonderregeln sollten jetzt laut Linnemann auch wieder auslaufen. Für dieses Jahr bleibt's aber noch bei 15 Tagen pro Elternteil. Alleinerziehende bekommen 30. Die SPD ist gegen eine generelle Kürzung. Sie sei falsch, denn Eltern mit kranken Kindern brauchen genau in solchen Momenten vor allem Zeit und Unterstützung. Anspruch auf Kinderkrankengeld haben gesetzlich Versicherte grundsätzlich, wenn ihr Kind unter 12 ist und sie deshalb nicht arbeiten können. Die Krankenkasse fängt dann einen Großteil des Verdienstausfalls auf. Zoe Tessovali, Redaktion.
1: Gleichzeitig geht der Streit um die Pflegereform weiter. Der Deutsche Pflegerat hat die schwarz-rote Koalition aufgefordert, die Pläne für die Reform umfassend zu überarbeiten. Besonders kritisch seien die höheren Hürden beim Zugang zu Pflegegraden, sagte Verbandspräsidentin Vogler dem RND. Morgen will Gesundheitsminister Linnemann seinen Gesetzentwurf ins Kabinett einbringen. Die SPD spricht von einem reinen Kürzungspaket und droht mit Blockade. Bei jedem Einkauf sparen, das verspricht Lidl mit seiner App Lidl Plus. Der Verbraucherzentrale Bundesverband bezweifelt aber, dass wirklich jeder profitieren kann und hat gegen Lidl geklagt. Heute will das Oberlandesgericht Brandenburg seine Entscheidung verkünden.
3: App öffnen, womöglich noch einen Coupon aktivieren. Für ältere Menschen oder Menschen mit Behinderung ist das schwierig, findet der Verbraucherzentrale Bundesverband. Er sieht die Gleichbehandlung verletzt, wenn nicht wirklich jeder von Vergünstigungen profitieren kann. Die Verbraucherzentrale hatte auch gegen die Rabatt-Apps von Penny und Netto geklagt, bislang ohne Erfolg. Das gesamte Thema könnte letztlich beim Bundesgerichtshof landen. Finn Wiens, Nachrichtenredaktion.
1: Der ChatGPT-Entwickler OpenAI hat die Veröffentlichung eines neuen KI-Modells gestrichen. Es gebe Sicherheitsbedenken, heißt es. Das KI-Modell habe zum Teil auf eigene Initiative gehandelt, ohne eine Nutzererlaubnis einzuholen, berichtet das Wall Street Journal. Solche eigenmächtigen Aktionen künstlicher Intelligenz hatten zuletzt wiederholt für Negativschlagzeilen gesorgt.
4: Jetzt für euch der Südwesten aktuell mit Vincent Schulze. Eine technische Störung im landesweiten Verwaltungsnetz sorgt im Südwesten aktuell für Probleme. Betroffen sind mehrere Kommunalverwaltungen, unter anderem in Bad Ems und Zweibrücken. Rheinland-Pfalz wirbt künftig gezielt um Fachkräfte aus dem Ausland. Im Fokus stehen zunächst Kenia und die Philippinen, später auch Kolumbien und Usbekistan. Und in Rheinland-Pfalz sind viele Auszubildende unzufrieden mit ihrer Lehre. Laut DGB-Report sind nur 64% mit ihrer Ausbildung zufrieden oder sehr zufrieden. Mehr dazu in den Nachrichten um 9:30.
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5: Auf der A6 Richtung Heilbronn gibt es zwischen Wattenheim und dem Vierenheimer Dreieck 7 Kilometer stockenden Verkehr. Auf der A60 Richtung Rüsselsheim staut es sich zwischen Mainz-Laubenheim und Rüsselsheim-Königstetten auf 6 Kilometern. Auf der A61 Richtung Hockenheim stockt der Verkehr zwischen Schifferstadt und dem Dreieck Hockenheim auf 4 Kilometern. Gute Fahrt.
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5: In Heidelberg haben wir aktuell 18 Grad, in Mainz sind es 17, ebenso in Trier. Heute erwartet euch ein sommerlicher Tag mit Sonne und ein paar Wolken, das Ganze bei maximal 29 Grad.
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7: Hey ho, einen wunderschönen Dienstag euch allen. Schön, dass ihr mit dabei seid. Ich bin Zettel und gestern war es soweit. Gestern ist das neue C2C-Lineup fürs Jahr 2027 gedroppt und mit dabei sind unter anderem Dasher, Jelly Roll, Cooper Allen. So wake me up when it's all over. Oder ja zum Beispiel auch Emily Ann Roberts. Das wird ein so fettes Festival. 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

Okay, Ella Langley, Billboard-Rekord geknackt, Song des Jahres gewonnen und offenbar läuft's privat gerade auch ganz ordentlich bei Ella. Mehrere US-Medien berichten nämlich jetzt, Ella Langley und Tucker Wetmore sollen tatsächlich ein Paar sein. Die beiden, die wurden nach den Nashville Songwriter Awards gemeinsam gesehen und sollen wohl auch schon seit einiger Zeit zusammen sein. Also Gerüchte gab es ja sogar schon Ende letzten Jahres. Von Ella und Tucker selbst gibt es bislang allerdings noch kein offizielles Jahr. Wir sind zusammen. Boulevardreporter Settle bleibt aber für euch dran hier bei The Wolf.

0: Auch unsere Country-Influencerin Lori war gestern komplett aus dem Häuschen, als sie das C2C-Lineup gesehen hat. Also wirklich richtig lustige Videos hat sie da auf Instagram gehabt. Und auch heute hat sie natürlich hier auf The Wolf ihren Song of the Day dabei.
1: Hello everybody, ich habe heute ehrlich gesagt gar keine wirkliche Erklärung für meinen Song of the Day, außer dass der Song bei mir immer noch rauf und runter läuft, obwohl er ja inzwischen schon seit Mai veröffentlicht ist. Aber ich muss sagen, ich finde den Song einfach so catchy und der Song macht auch einfach so gute Laune, naja, eigentlich das komplette Album. Deswegen muss ich den heute einfach nochmal mit euch teilen. Daher heute Kacey Musgraves mit Dry Spell als mein The Wolf Song of the Day.
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10: Mit Vincent Schulze. Eine technische Störung im landesweiten Verwaltungsnetz hat für Einschränkungen bei mehreren Kommunalverwaltungen in Rheinland-Pfalz gesorgt. Betroffen waren davon auch die Kreisverwaltung in Bad Ems. Dort gibt es Probleme in verschiedenen Bereichen, unter anderem bei der Kfz-Zulassung, den Waffenbehörden und den Schulen. Auch die Stadtverwaltung Zweibrücken ist von der Störung betroffen. Nach Angaben der Stadt seien mehrere Bereiche nicht arbeitsfähig. Dazu gehören unter anderem das Bürgerbüro mit Meldewesen und Kfz-Zulassung, die Waffenbehörde sowie das Standesamt. Bereits vereinbarte Termine mussten deshalb vielerorts abgesagt werden. Warum es zu der technischen Störung gekommen ist, ist bislang nicht bekannt, so die dpa. Rheinland-Pfalz will gezielt Fachkräfte aus dem Ausland gewinnen und hat dafür eine neue Kampagne gestartet. Das Wirtschaftsministerium arbeitet dabei mit Industrie- und Handelskammern zusammen. Im ersten Schritt werden Menschen aus Kenia und den Philippinen angesprochen, später auch aus Kolumbien und Usbekistan. Die Anwerbung läuft vor allem über digitale Kanäle. Immer weniger junge Menschen im Südwesten blicken positiv auf ihre Ausbildung. Laut einer Befragung des Deutschen Gewerkschaftsbundes sind nur 64% der Azubis zufrieden oder sehr zufrieden mit ihrer Lehre. Die Gewerkschaft fordert deshalb bessere Bedingungen in den Betrieben. Und am Landgericht Mannheim muss sich ein 26-Jähriger verantworten. Die Staatsanwaltschaft wirft ihm vor, eine frühere Mitarbeiterin der JVA Mannheim nach einer Affäre mit Videoaufnahmen erpresst und zu weiteren sexuellen Kontakten gezwungen zu haben.
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11: Auf der A6 Richtung Heilbronn zwischen Wattenheim und Viernheimer Dreieck stockt der Verkehr auf 10 Kilometern. In der Gegenrichtung, Richtung Mannheim, gibt es zwischen Kaiserslautern-Einsiedlerhof und Dreieck Kaiserslautern 3 Kilometer Stau. Auf der A60 Richtung Rüsselsheim zwischen Mainz-Laubenheim und Rüsselsheimer Dreieck staut es sich auf 9 Kilometern. In der Gegenrichtung, Richtung Mainz, stockt der Verkehr zwischen Mainz-Finden und Schiersteiner Kreuz auf 6 Kilometern. Wir wünschen euch eine gute Fahrt.
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11: In Lahnstein sind es aktuell 14 Grad, in Pfungstadt haben wir 17 und in Bad Dürkheim messen wir 15 Grad. Heute erwartet euch ein sommerlicher Tag mit Sonne und ein paar Wolken, das Ganze bei maximal 29 Grad.
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12: Hey ho, einen wunderschönen Dienstag euch allen. Ich hoffe, ihr habt auch schon so viel Lust wie ich aufs Country-to-Country-Festival. Ach Leute, das wird so gut versprochen. Ich habe jetzt auf jeden Fall auch erstmal richtig guten Country für euch. In dieser Stunde noch die Bossos-Jungs, Lainey Wilson, Dolly Parton, Cody Johnson, Co Wetzel und Ella Langley jetzt mit Jaded. Euch einen schönen Dienstag.

0: ganz viele von euch haben sich schon angemeldet, The Wolf für Country Lover zu werden. Also quasi für uns vor Ort bei den ganzen Country-Veranstaltungen zu sein. Und einer, der es auch schon getan hat, das ist der Alex. Alex, ich grüße dich. Hi.
1: Ja, servus.
0: Alex, stell dich vielleicht doch mal ganz kurz selbst vor. Wer bist du, wo kommst du her und warum liebst du eigentlich Country?
1: Ja, ich bin der Alex, vielen auch bekannt als Big Daddy. Ich komme aus Aschaffenburg, der nördlichsten Stadt, der schönsten Stadt Bayerns, wie ich immer so schön zu sagen pflege. Ich kam zum Country seit verschiedenen Urlauben in den USA, in den 80er, Anfang, frühen 90er Jahren. War dort auf vielen Konzerten, unter anderem auch von Dolly Parton, und bin mit meinem Herz dort irgendwie an dieser Musik hängen geblieben.
0: Jetzt hast du direkt ein, zwei Fragen bei mir aufgeworfen. Big Daddy, richtig?
1: Ja.
0: Richtig. Was hat es damit auf sich?
1: Ja, auch ich war mal leidenschaftlicher Fanfahrer und Big Daddy war mein Rufname. War Big, kam etwas von meiner Körperstruktur abgeleitet, Daddy, weil ich zwei super Jungs habe. Und so hat sich das zusammengesetzt.
0: Stark. Wie bist du so richtig so zum Country gekommen? Du hast es ja so schon angerissen, so ein bisschen durch deine Reisen. Aber wie kam es dazu so?
1: Live-Musik. Viel Rodeo in Amerika gesehen. Da geht's nicht ohne Country Music, da bleibst du hängen und das ist die Musik, die im Ohr bleibt, die bei mir im Herz verankert ist.
0: Warum? Also was macht Country Musik für dich so besonders?
1: Die macht das Leben lebenswert. Ganz einfach besonders. Das ist eine besondere Art von Musik, da kommt jeder mit. Ich höre auch mal deutsche Musik und von daher, das ist einfach die Musik, bei der man sich oder ich mich sehr wohlfühle.
0: Vielleicht die letzten Worte von dir, deine Message rüber zu den anderen Country Lovern, dass die sich auch mal bitte anmelden sollen, Country Lover zu werden.
1: Ja, an alle und ihr, meldet euch an, werdet Country Lover und denkt immer dran, keep it country, die schönste Nebensache der Welt.
0: Alex, ganz, ganz lieben Dank dir für den Schnack.
1: Ja, gerne.

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2: Was gibt's so Neues in der Country-Szene hier auf Wolf? Verpasst ihr natürlich nichts bei unseren Country News. Und ich habe heute einen Country-Künstler da für euch. Ja, ein kleines Problem, den gibt's gar nicht. Also zumindest nicht so, wie er auf TikTok und Co. aussieht.
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2: River Kane, dieser Name ist vielleicht für den ein oder anderen hier sogar schon Begriff. Der veröffentlicht ganz normal Country-Songs und taucht in Videos sogar auf Konzertbühnen auf. Der Mensch hinter dem Projekt selbst sagt aber, ja, die Songs und die Demos, die stammen von ihm. Das Gesicht und die Stimme von River Kane, die sind aber digital erschaffen. Und jetzt wird's wild. Es gibt sogar komplett erfundene Videos, bei dem irgendwie Fans ihm so sein Handy auf die Bühne werfen oder er emotionale Begegnungen mit Zuschauern hat. Ja, viele in den Kommentaren glauben offenbar, das sei wirklich passiert. KI-Country erreicht gerade definitiv die nächste Stufe. Was sagt ihr dazu? Gerade bei so einem ehrlichen Genre, das passt eigentlich nicht zusammen, oder?

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1: Ich bin Diana Kramer. Gesundheitsminister Carsten Linnemann will bei den Kinderkrankentagen zurück zur Regelung vor Corona. Statt 15 soll jedes Elternteil künftig wieder 10 Tage pro Kind im Jahr bekommen, berichtet die Augsburger Allgemeine. Aus der SPD kommt Widerstand.
2: Die Corona-Pandemie ist vorbei und die Sonderregeln sollten jetzt laut Linnemann auch wieder auslaufen. Für dieses Jahr bleibt's aber noch bei 15 Tagen pro Elternteil. Alleinerziehende bekommen 30. Die SPD ist gegen eine generelle Kürzung. Sie sei falsch, denn Eltern mit kranken Kindern brauchen genau in solchen Momenten vor allem Zeit und Unterstützung. Anspruch auf Kinderkrankengeld haben gesetzlich Versicherte grundsätzlich, wenn ihr Kind unter 12 ist und sie deshalb nicht arbeiten können. Die Krankenkasse fängt dann einen Großteil des Verdienstausfalls auf. Zoe Tessovali, Redaktion.
1: Gleichzeitig geht der Streit um die Pflegereform weiter. Der Deutsche Pflegerat hat die schwarz-rote Koalition aufgefordert, die Pläne für die Reform umfassend zu überarbeiten. Besonders kritisch seien die höheren Hürden beim Zugang zu Pflegegraden, sagte Verbandspräsidentin Vogler dem RND. Morgen will Gesundheitsminister Linnemann seinen Gesetzentwurf ins Kabinett einbringen. Die SPD spricht von einem reinen Kürzungspaket und droht mit Blockade. Bei jedem Einkauf sparen, das verspricht Lidl mit seiner App Lidl Plus. Der Verbraucherzentrale Bundesverband bezweifelt aber, dass wirklich jeder profitieren kann und hat gegen Lidl geklagt. Heute will das Oberlandesgericht Brandenburg seine Entscheidung verkünden.
3: App öffnen, womöglich noch einen Coupon aktivieren. Für ältere Menschen oder Menschen mit Behinderung ist das schwierig, findet der Verbraucherzentrale Bundesverband. Er sieht die Gleichbehandlung verletzt, wenn nicht wirklich jeder von Vergünstigungen profitieren kann. Die Verbraucherzentrale hatte auch gegen die Rabatt-Apps von Penny und Netto geklagt, bislang ohne Erfolg. Das gesamte Thema könnte letztlich beim Bundesgerichtshof landen. Finn Wiens, Nachrichtenredaktion.
1: Der ChatGPT-Entwickler OpenAI hat die Veröffentlichung eines neuen KI-Modells gestrichen. Es gebe Sicherheitsbedenken, heißt es. Das KI-Modell habe zum Teil auf eigene Initiative gehandelt, ohne eine Nutzererlaubnis einzuholen, berichtet das Wall Street Journal. Solche eigenmächtigen Aktionen künstlicher Intelligenz hatten zuletzt wiederholt für Negativschlagzeilen gesorgt.
4: Jetzt für euch das Südwesten-Update mit Vincent Schulze. BioNTech schließt sein Werk in Idar-Oberstein 2028. Die Suche nach einem Investor für den Standort ist nämlich nach Angaben des Unternehmens erfolglos geblieben. In großen Teilen der Wiesbadener Innenstadt gilt weiterhin ein Abkochgebot für Trinkwasser. Grund ist eine bakterielle Verunreinigung. Neue Untersuchungsergebnisse werden frühestens morgen erwartet. Und bei Mercedes-Benz sollen Beschäftigte künftig länger arbeiten, ohne mehr Geld zu bekommen. Der Vorstand bekräftigte die Pläne bei einer Betriebsversammlung in Stuttgart.
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5: Auf der A6 Richtung Heilbronn zwischen Kreuz-Frankenthal und Viernheimer Dreieck gibt es 11 Kilometer stockenden Verkehr. Auf der A61 Richtung Hockenheim zwischen Schifferstadt und Dreieck Hockenheim stockt der Verkehr auf 7 Kilometern. Auf der A60 Richtung Wiesbaden zwischen Mainz-Finden und Schiersteiner Kreuz stockt der Verkehr auf 6 Kilometern. Ebenfalls auf der A60 Richtung Rüsselsheim zwischen Mainz-Laubenheim und Rüsselsheim-Königstetten 5 Kilometer Stau. Gute Fahrt.
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5: Bei euch in Bad Kreuznach sind es aktuell 18 Grad, in Koblenz messen wir 20, ebenso in Heidelberg. Heute erwartet euch ein sommerlicher Tag mit Sonne und ein paar Wolken, das Ganze bei maximal 29 Grad.

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1: Mit Vincent Schulze. Eine technische Störung im landesweiten Verwaltungsnetz hat für Einschränkungen bei mehreren Kommunalverwaltungen in Rheinland-Pfalz gesorgt. Betroffen waren davon auch die Kreisverwaltung in Bad Ems. Dort gibt es Probleme in verschiedenen Bereichen, unter anderem bei der Kfz-Zulassung, den Waffenbehörden und den Schulen. Auch die Stadtverwaltung Zweibrücken ist von der Störung betroffen. Nach Angaben der Stadt seien mehrere Bereiche nicht arbeitsfähig. Dazu gehören unter anderem das Bürgerbüro mit Meldewesen und Kfz-Zulassung, die Waffenbehörde sowie das Standesamt. Bereits vereinbarte Termine mussten deshalb vielerorts abgesagt werden. Warum es zu der technischen Störung gekommen ist, ist bislang nicht bekannt, so die dpa. Rheinland-Pfalz will gezielt Fachkräfte aus dem Ausland gewinnen und hat dafür eine neue Kampagne gestartet. Das Wirtschaftsministerium

0: arbeitet dabei mit Industrie- und Handelskammern zusammen. Im ersten Schritt werden Menschen aus Kenia und den Philippinen angesprochen, später auch aus Kolumbien und Usbekistan. Die Anwerbung läuft vor allem über digitale Kanäle. Immer weniger junge Menschen im Südwesten blicken positiv auf ihre Ausbildung. Laut einer Befragung des Deutschen Gewerkschaftsbundes sind nur 64% der Azubis zufrieden oder sehr zufrieden mit ihrer Lehre. Die Gewerkschaft fordert deshalb bessere Bedingungen in den Betrieben. Und am Landgericht Mannheim muss sich ein 26-Jähriger verantworten. Die Staatsanwaltschaft wirft ihm vor, eine frühere Mitarbeiterin der JVA Mannheim nach einer Affäre mit Videoaufnahmen erpresst und zu weiteren sexuellen Kontakten gezwungen zu haben.
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2: Auf der A61 Richtung Hockenheim gibt es zwischen Speyer und Dreieck Hockenheim 7 Kilometer stockenden Verkehr. Auf der A60 Richtung Wiesbaden stockt es zwischen Mainz-Finden und Schiersteiner Kreuz auf 6 Kilometern. Auf der A6 Richtung Mannheim gibt es zwischen Kaiserslautern Einsiedlerhof und Dreieck Kaiserslautern 3 Kilometer Stau. In der Gegenrichtung Richtung Heilbronn stockt der Verkehr zwischen Ludwigshafen Nord und Viernheimer Dreieck auf 4 Kilometern. Habt eine gute und sichere Fahrt.
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2: In Montabaur sind es aktuell 18 Grad, in Funkstadt haben wir 19 Grad. Auch in Mannheim messen wir 18 Grad. Heute erwartet euch ein sommerlicher Tag mit Sonne und ein paar Wolken. Das Ganze bei maximal 29 Grad.

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1: Auch unsere Country-Influencerin Lori war gestern komplett aus dem Häuschen, als sie das C2C-Lineup gesehen hat. Also wirklich richtig lustige Videos hat sie da auf Instagram gehabt. Und auch heute hat sie natürlich hier auf The Wolf ihren Song of the Day dabei.
2: Hello everybody, ich habe heute ehrlich gesagt gar keine wirkliche Erklärung für meinen Song of the Day, außer dass der Song bei mir immer noch rauf und runter läuft, obwohl er ja inzwischen schon seit Mai veröffentlicht ist. Aber ich muss sagen, ich finde den Song einfach so catchy und der Song macht auch einfach so gute Laune, naja, eigentlich das komplette Album. Deswegen muss ich den heute einfach nochmal mit euch teilen. Daher heute Kacey Musgraves mit Dry Spell als mein The Wolf Song of the Day.
3: Euro Cowgirl Lori mit dem Song des Tages.

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1: Ich bin Diana Kramer. Der Deutsche Pflegerat hat die schwarz-rote Koalition aufgefordert, die bisherigen Pläne für eine Pflegereform umfassend zu überarbeiten. Besonders kritisch seien die hohen Hürden beim Zugang zu Pflegegraden und die geplante Streichung des Entlastungsbetrags bei Pflegegrad 1, sagte Verbandspräsidentin Vogler dem Redaktionsnetzwerk Deutschland.
2: Menschen mit Pflegegrad 1 klagen nur über verhältnismäßig geringe Einschränkungen im Alltag. Trotzdem bekommen auch sie einen Entlastungsbeitrag von knapp 1.600 Euro im Jahr. Der Pflegerat kritisiert aber nicht nur die geplante Abschaffung dieser Entlastung, sondern er beklagt auch Einschnitte bei der Bezahlung der Pflegekräfte. Das gefährdet die Versorgung, heißt es. CDU-Gesundheitsminister Linnemann will die Pflegereform eigentlich morgen ins Kabinett einbringen. Aber die SPD kritisiert die Pläne als reines Kürzungspaket und droht mit Blockade. Uli Reitinger, Berlin.
1: Für Kritik innerhalb der SPD sorgen auch die Pläne von Gesundheitsminister Linnemann, die Zahl der Kinderkrankentage wieder zu verringern. Er will, dass die Corona-Sonderregel nicht verlängert wird, wonach jedes Elternteil pro Jahr 15 Kinderkrankentage geltend machen kann. Die Zahl würde dann wieder auf 10 Tage sinken. Die hohen Spritpreise machen das Laden von Elektroautos offenbar attraktiver. Mehrere große Betreiber melden, dass ihre öffentlichen Ladesäulen stärker genutzt werden als noch vor einem Jahr. Eng wird es dort trotzdem meist nicht, denn gleichzeitig belegt es nur ein kleiner Teil der Ladepunkte.
3: Für E-Autofahrer heißt das, an öffentlichen Säulen ist zwar mehr los, aber freie Plätze gibt es in der Regel noch genug. Vattenfall und EWE melden seit Jahresbeginn deutlich mehr geladenen Strom. Auch ENBW, E.ON und Aral sehen eine steigende Nutzung. Als Gründe nennen die Betreiber vor allem mehr Elektroautos auf den Straßen und die hohen Kraftstoffpreise. Thomas Bleskin, Nachrichtenredaktion.
1: Bei zum Teil gewaltsamen Protesten an Schulen in mehreren Städten Frankreichs sind Dutzende Menschen verletzt und mehr als 160 festgenommen worden. Wie der französische Innenminister am Abend mitteilte, gab es an rund 180 Einrichtungen Aktionen. Sie richteten sich unter anderem gegen die schlechte Ausstattung von Schulen. Heute sollen die Proteste weitergehen, parallel zu einem nationalen Streiktag im öffentlichen Dienst in ganz Frankreich.
4: Jetzt für euch das Südwesten-Update mit Vincent Schulze. BioNTech schließt sein Werk in Niederoberstein 2028. Die Suche nach einem Investor für den Standort ist nämlich nach Angaben des Unternehmens erfolglos geblieben. In großen Teilen der Wiesbadener Innenstadt gilt weiterhin ein Abkochgebot für Trinkwasser. Grund ist eine bakterielle Verunreinigung. Neue Untersuchungsergebnisse werden frühestens morgen erwartet. Und bei Mercedes-Benz sollen Beschäftigte künftig länger arbeiten, ohne mehr Geld zu bekommen. Der Vorstand bekräftigte die Pläne bei einer Betriebsversammlung in Stuttgart.
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5: Auf der A60 Richtung Wiesbaden gibt es zwischen Mainz-Finden und dem Schiersteiner Kreuz 6 Kilometer stockenden Verkehr wegen zu hoher Verkehrsbelastung. In der Gegenrichtung Richtung Bingen staut es sich zwischen Ingelheim Ost und Bingen Ost auf 3 Kilometern. Auf der A60 Richtung Mannheim gibt es zwischen Ramstein-Miesenbach und dem Dreieck Kaiserslautern 5 Kilometer Stau. Die Fahrbahn ist stark belastet. Habt eine gute und sichere Fahrt.
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5: Bei euch in Groß-Gerau sind es aktuell 21 Grad. In Heidelberg messen wir 19 Grad. Ebenfalls 21 Grad meldet Pirmasens. Heute erwartet euch ein sommerlicher Tag mit Sonne und ein paar Wolken. Das Ganze bei maximal 29 Grad.
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7: Hey ho, einen wunderschönen Dienstag euch allen. Schön, dass ihr mit dabei seid. Ich bin Saddle. Und gestern war es soweit. Gestern ist das neue C2C-Lineup fürs Jahr 2027 gedroppt. Und mit dabei sind unter anderem Dasher, Jelly Roll, Cooper Allen,
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7: oder ja zum Beispiel auch Emily Ann Roberts. Das wird ein so fettes Festival. 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
2: Wir blicken jetzt auf die Top 3 Country-Songs aus dem Jahr 1989.
1: Platz 3.
2: Shenandoah, Two Dozen Roses.
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1: Platz 2.
2: Wir landen Alabama mit Southern Star.
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1: Platz 1.
2: Clint Black, Nobody's Home, sein dritter Nummer 1 Hit in Folge in den Billboard Hot Country Single and Track Charts.
3: I

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3: Auf der A6 Richtung Mannheim gibt es zwischen Ramstein-Miesenbach und dem Dreieck Kaiserslautern 5 Kilometer Stau. Auf der A61 Richtung Ludwigshafen staut es sich zwischen Gundersheim und Worms auf 4 Kilometern. Gute Fahrt.
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3: Bei euch in Grünstadt sind es aktuell 19 Grad, in Bad Neuenahr-Ahrweiler ebenfalls 19 und Remagen meldet 20 Grad. Heute erwartet euch ein sommerlicher Tag mit Sonne und ein paar Wolken, das Ganze bei maximal 29 Grad.
4: Okay, Ella Langley, Billboard-Rekord geknackt, Song des Jahres gewonnen und offenbar läuft's privat gerade auch ganz ordentlich bei Ella. I can't love you. Mehrere US-Medien berichten nämlich jetzt, Ella Langley und Tucker Wetmore sollen tatsächlich ein Paar sein. Die beiden, die wurden nach den Nashville Songwriter Awards gemeinsam gesehen und sollen wohl auch schon seit einiger Zeit zusammen sein. Also Gerüchte gab es ja sogar schon Ende letzten Jahres. Von Ella und Tucker selbst gibt es bislang allerdings noch kein offizielles Ja. Wir sind zusammen. Boulevard-Reporter Settle bleibt aber für euch dran hier bei The Wolf.

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1: Ich bin Diana Kramer. Privathaushalte weltweit sind in Summe so reich wie nie. Nach Berechnungen der Allianz ist das globale Bruttogeldvermögen im vergangenen Jahr auf mehr als 268 Billionen Euro gestiegen. Besonders profitiert haben Aktienbesitzer. Die Verteilung bleibt allerdings extrem ungleich. Weltweit besitzen die reichsten 10% rund 85% des Vermögens. Auf der anderen Seite haben fast 3 Milliarden Menschen praktisch nichts. In Deutschland liegt das Pro-Kopf-Nettovermögen bei rund 92.000 Euro. Der Deutsche Pflegerat hat die schwarz-rote Koalition aufgefordert, die bisherigen Pläne für eine Pflegereform umfassend zu überarbeiten. Besonders kritisch seien die höheren Hürden beim Zugang zu Pflegegraden und die geplante Streichung des Entlastungsbetrags bei Pflegegrad 1.
2: Menschen mit Pflegegrad 1 klagen nur über verhältnismäßig geringe Einschränkungen im Alltag. Trotzdem bekommen auch sie einen Entlastungsbeitrag von knapp 1.600 Euro im Jahr. Der Pflegerat kritisiert aber nicht nur die geplante Abschaffung dieser Entlastung, sondern er beklagt auch Einschnitte bei der Bezahlung der Pflegekräfte. Das gefährdet die Versorgung, heißt es. Uli Reitinger, Berlin.
1: Die historisch niedrigen Pegelstände am Rhein sorgen nicht nur im Güterverkehr für Probleme, sie bringen auch die Rheinfähren zunehmend in Schwierigkeiten. Die in Düsseldorf und Dormagen tätigen Rheinfährbetriebe Janssen und Söhne haben erstmals in ihrer Geschichte Kurzarbeit beantragt.
3: Im Juli hatte Niedrigwasser die Rheinfähren schon einmal ausgebremst. Seit Ende August regnet es zwar wieder kräftiger, aber vor allem in Süddeutschland nicht genug, damit auch weiter nördlich im Rhein ausreichend Wasser ankommt, teilte das Unternehmen mit. Die Fähre verbindet den Düsseldorfer Süden mit dem Dormagener Stadtteil Zons, der auch bei Touristen und Wochenendausflüglern beliebt ist. Auch andere Rheinfähren in Nordrhein-Westfalen und Rheinland-Pfalz haben den Betrieb wegen der niedrigen Pegelstände ganz oder teilweise eingestellt. Katrin Müller, Nachrichtenredaktion.
1: Wegen des Verdachts auf millionenfachen Betrug mit online verkauften Handys führen Fahnder eine europaweit angelegte Razzia in 19 Ländern durch, auch hier in Deutschland. Der Vorwurf, Verbrauchern seien Smartphones als Neuware verkauft worden, die aus gebrauchten Teilen zusammengebaut wurden. Laut Europäischer Staatsanwaltschaft in Luxemburg entstand ein Schaden von mindestens 300 Millionen Euro.
4: Jetzt für euch das Südwesten-Update mit Vincent Schulze. BioNTech schließt sein Werk in Niederoberstein 2028. Die Suche nach einem Investor für den Standort ist nämlich nach Angaben des Unternehmens erfolglos geblieben. In großen Teilen der Wiesbadener Innenstadt gilt weiterhin ein Abkochgebot für Trinkwasser. Grund ist eine bakterielle Verunreinigung. Neue Untersuchungsergebnisse werden frühestens morgen erwartet. Und bei Mercedes-Benz sollen Beschäftigte künftig länger arbeiten, ohne mehr Geld zu bekommen. Der Vorstand bekräftigte die Pläne bei einer Betriebsversammlung in Stuttgart.
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5: Auf der A6 Richtung Mannheim gibt es zwischen Rammstein-Miesenbach und dem Dreieck Kaiserslautern 13 Kilometer Stau. Auf der A61 Richtung Ludwigshafen staut sich der Verkehr zwischen Worms-Mörstadt und Worms auf 4 Kilometern. In der Gegenrichtung gibt es zwischen Gundersheim und dem Kreuz Alzey 3 Kilometer Stau. Gute Fahrt.
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5: In Funkstadt haben wir aktuell 22 Grad, in Euskirchen ebenfalls 22. Heidelberg meldet 21 Grad. In den nächsten Stunden ist es bedeckt und grau. Heute Nacht sinkt das Thermometer auf milde 15 Grad. Morgen wird es freundlich mit Sonne und Wolken bei bis zu 28 Grad.
6: Ganz viele von euch haben sich schon angemeldet, The Wolf für Country Lover zu werden. Also quasi für uns vor Ort bei den ganzen Country-Veranstaltungen zu sein. Und einer, der es auch schon getan hat, das ist der Alex. Alex, ich grüße dich. Hi.
7: Ja, servus.
6: Alex, stell dich vielleicht doch mal ganz kurz selbst vor. Wer bist du, wo kommst du her und warum liebst du eigentlich Country?
7: Ja, ich bin der Alex, vielen auch bekannt als Big Daddy. Ich komme aus Aschaffenburg, der nördlichsten Stadt, der schönsten Stadt Bayerns, wie ich immer so schön zu sagen pflege. Ich kam zum Country seit verschiedenen Urlauben in den USA in den 80er, Anfang frühen 90er Jahren, war dort auf vielen Konzerten, unter anderem auch von Dolly Parton, und bin mit meinem Herz dort irgendwie an dieser Musik hängen geblieben.
6: Jetzt hast du direkt ein, zwei Fragen bei mir aufgeworfen. Big Daddy, richtig?
7: Ja.
6: Richtig. Was hat es damit auf sich?
7: Ja, auch ich war mal leidenschaftlicher Fanfahrer und Big Daddy war mein Rufname, war Big, kam etwas von meiner Körperstruktur abgeleitet, Daddy, weil ich zwei super Jungs habe. Und so hat sich das zusammengesetzt.
6: Stark. Wie bist du so richtig so zum Country gekommen? Du hast es ja so schon angerissen, so ein bisschen durch deine Reisen, aber wie kam es dazu so?
7: Live-Musik, viel Rodeo in Amerika gesehen. Da geht's nicht ohne Country-Musik, da bleibst du hängen und das ist die Musik, die im Ohr bleibt, die bei mir im Herz verankert ist.
6: Warum? Also was macht Country-Musik für dich so besonders?
7: Die macht das Leben lebenswert. Ganz einfach besonders. Das ist eine besondere Art von Musik, da kommt jeder mit. Ich höre auch mal deutsche Musik und von daher, das ist einfach die Musik, bei der man sich oder ich mich sehr wohlfühle.
6: Vielleicht die letzten Worte von dir, deine Message rüber zu den anderen Country-Lovern, dass die sich auch mal bitte anmelden sollen, Country-Lover zu werden.
7: Ja, an alle und ihr, meldet euch an, werdet Country-Lover und denkt immer dran, keep it country, die schönste Nebensache der Welt.
6: Alex, ganz, ganz lieben Dank dir für den Schnack.
7: Ja, gerne.

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5: Und jetzt gibt's bei uns die Top 5 Fakten über Eric Church, die man selbst im Country-Mecker Nashville nicht kennt. Bevor sich Eric Church vollkommen der Musik widmete, überlegte er, ein Jurist zu werden.
6: Fakt 4.
5: Eric Church ist begeisterter Outdoor-Enthusiast. Am liebsten geht er jagen oder fischen.
6: Fakt 3.
5: Sein Markenzeichen sind seine vielen verschiedenen Sonnenbrillen. Diese trägt er nicht nur aus Modezwecken, sondern auch deshalb, weil er besonders empfindliche Augen hat, die er zum Beispiel vor viel Bühnenlicht schützen muss.
6: Fakt 2.
5: Church ist ein großer Fan von Bruce Springsteen. Seine musikalischen Vorbilder in der Country-Musik sind aber Legenden wie Merle Haggard oder Waylon Jennings.
6: Fakt 1.
5: Eric Church ist bekannt für seine energetischen und oft chaotischen Live-Shows. Bei einem Konzert in Denver 2014 verbrachte Church über 3 Stunden auf der Bühne und spielte über 35 Songs, ohne sich groß um seine Setlist zu kümmern.

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1: Auf der A6 Richtung Mannheim gibt es zwischen Rammstein-Miesenbach und dem Dreieck Kaiserslautern 8 Kilometer Stau. Auf der A61 Richtung Ludwigshafen staut es sich zwischen Gundersheim und dem Kreuz Alzey auf 4 Kilometern. In der Gegenrichtung Richtung Koblenz gibt es ebenfalls 4 Kilometer Stau zwischen Worms-Mörstadt und Worms. Habt eine gute und sichere Fahrt.
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1: In Heidelberg haben wir aktuell 22 Grad. Pirmasens meldet 21 Grad, während es in Bad Honnef 23 Grad sind. In den nächsten Stunden ist es bedeckt und grau. Heute Nacht sinkt das Thermometer auf milde 15 Grad. Morgen wird es freundlich mit Sonne und Wolken bei bis zu 28 Grad.
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3: Was gibt's so Neues in der Country-Szene hier auf The Wolf? Verpasst ihr natürlich nichts bei unseren Country News. Und ich habe heute einen Country-Künstler da für euch. Ja, ein kleines Problem, den gibt's gar nicht. Also zumindest nicht so, wie er auf TikTok und Co. aussieht.
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3: River Kane, dieser Name ist vielleicht für den ein oder anderen hier sogar schon Begriff. Der veröffentlicht ganz normal Country-Songs und taucht in Videos sogar auf Konzertbühnen auf. Der Mensch hinter dem Projekt selbst sagt aber, ja, die Songs und die Demos, die stammen von ihm, das Gesicht und die Stimme von River Kane, die sind aber digital erschaffen. Und jetzt wird's wild, es gibt sogar komplett erfundene Videos, bei denen irgendwie Fans ihm so sein Handy auf die Bühne werfen oder er emotionale Begegnungen mit Zuschauern hat. Ja, viele in den Kommentaren glauben offenbar, das sei wirklich passiert. KI-Country erreicht gerade definitiv die nächste Stufe. Was sagt ihr dazu? Gerade bei so einem ehrlichen Genre, das passt eigentlich nicht zusammen, oder?
5: Oh.

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1: Ich bin Diana Kramer. Privathaushalte weltweit sind in Summe so reich wie nie. Nach Berechnungen der Allianz ist das globale Bruttogeldvermögen im vergangenen Jahr auf mehr als 268 Billionen Euro gestiegen. Besonders profitiert haben Aktienbesitzer. Die Verteilung bleibt allerdings extrem ungleich. Weltweit besitzen die reichsten 10% rund 85% des Vermögens. Auf der anderen Seite haben fast 3 Milliarden Menschen praktisch nichts. In Deutschland liegt das Pro-Kopf-Nettovermögen bei rund 92.000 Euro. Der Deutsche Pflegerat hat die schwarz-rote Koalition aufgefordert, die bisherigen Pläne für eine Pflegereform umfassend zu überarbeiten. Besonders kritisch seien die höheren Hürden beim Zugang zu Pflegegraden und die geplante Streichung des Entlastungsbetrags bei Pflegegrad 1.
2: Menschen mit Pflegegrad 1 klagen nur über verhältnismäßig geringe Einschränkungen im Alltag. Trotzdem bekommen auch sie einen Entlastungsbeitrag von knapp 1.600 Euro im Jahr. Der Pflegerat kritisiert aber nicht nur die geplante Abschaffung dieser Entlastung, sondern er beklagt auch Einschnitte bei der Bezahlung der Pflegekräfte. Das gefährdet die Versorgung, heißt es. Uli Reitinger, Berlin.
1: Die historisch niedrigen Pegelstände am Rhein sorgen nicht nur im Güterverkehr für Probleme, sie bringen auch die Rheinfähren zunehmend in Schwierigkeiten. Die in Düsseldorf und Dormagen tätigen Rheinfährbetriebe Janssen und Söhne haben erstmals in ihrer Geschichte Kurzarbeit beantragt.
3: Im Juli hatte Niedrigwasser die Rheinfähren schon einmal ausgebremst. Seit Ende August regnet es zwar wieder kräftiger, aber vor allem in Süddeutschland nicht genug, damit auch weiter nördlich im Rhein ausreichend Wasser ankommt, teilte das Unternehmen mit. Die Fähre verbindet den Düsseldorfer Süden mit dem Dormagener Stadtteil Zons, der auch bei Touristen und Wochenendausflüglern beliebt ist. Auch andere Rheinfähren in Nordrhein-Westfalen und Rheinland-Pfalz haben den Betrieb wegen der niedrigen Pegelstände ganz oder teilweise eingestellt. Katrin Müller, Nachrichtenredaktion.
1: Wegen des Verdachts auf millionenfachen Betrug mit online verkauften Handys führen Fahnder eine europaweit angelegte Razzia in 19 Ländern durch, auch hier in Deutschland. Der Vorwurf, Verbrauchern seien Smartphones als Neuware verkauft worden, die aus gebrauchten Teilen zusammengebaut wurden. Laut Europäischer Staatsanwaltschaft in Luxemburg entstand ein Schaden von mindestens 300 Millionen Euro.
4: Jetzt für euch das Südwesten-Update mit Vincent Schulze. BioNTech schließt sein Werk in Idar-Oberstein 2028. Die Suche nach einem Investor für den Standort ist nämlich nach Angaben des Unternehmens erfolglos geblieben. In großen Teilen der Wiesbadener Innenstadt gilt weiterhin ein Abkochgebot für Trinkwasser. Grund ist eine bakterielle Verunreinigung. Neue Untersuchungsergebnisse werden frühestens morgen erwartet. Und bei Mercedes-Benz sollen Beschäftigte künftig länger arbeiten, ohne mehr Geld zu bekommen. Der Vorstand bekräftigte die Pläne bei einer Betriebsversammlung in Stuttgart.
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5: Auf der A6 Richtung Mannheim gibt es zwischen Kaiserslautern Einsiedlerhof und dem Dreieck Kaiserslautern 6 Kilometer Stau. Auf der A61 Richtung Koblenz staut es sich zwischen Gundersheim und dem Kreuz Alzey auf 5 Kilometern. In der Gegenrichtung Richtung Ludwigshafen sind es 2 Kilometer Stau zwischen Worms-Mörstadt und Worms. Wir wünschen euch eine gute Fahrt.
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5: In Euskirchen haben wir aktuell 24 Grad, in Köln ebenfalls 24 Grad, Grünstadt meldet 23 Grad. In den nächsten Stunden ist es bedeckt und grau. Heute Nacht sinkt das Thermometer auf milde 15 Grad. Morgen wird es freundlich mit Sonne und Wolken bei bis zu 28 Grad.
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6: Kurz nach 12. 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
1: Auf der A61 Richtung Koblenz gibt es zwischen Gundersheim und Kreuz-Alzey 8 Kilometer Stau. In der Gegenrichtung, Richtung Ludwigshafen, staut es sich zwischen Worms-Mörstadt und Worms auf 3 Kilometern. Auf der A6 Richtung Mannheim stockt der Verkehr zwischen Kaiserslautern West und Dreieck Kaiserslautern auf 3 Kilometern. Gute Fahrt.
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1: In Main sind es aktuell 21 Grad. In Bad Kreuznach haben wir 25 Grad. In Bonn ebenfalls 25 Grad. In den nächsten Stunden ist es bedeckt und grau. Heute Nacht sinkt das Thermometer auf milde 15 Grad. Morgen wird es freundlich mit Sonne und Wolken bei bis zu 28 Grad.
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2: Und Wölfe, bei Ella Langley ist es gerade schon ziemlich spannend, mit wem sie so alles zusammen Musik macht. Erst hat sie ja mit Coetzel Jaded rausgebracht und hier kommt sie jetzt mit Morgan Wallen. I Can't Love You Anymore heißt der schöne Song.

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1: Ich bin Diana Kramer. Sind Rabatt-Apps von Supermärkten unfair? Die Antwort steht weiter aus. Das Oberlandesgericht Brandenburg hat die Klage von Verbraucherschützern gegen den Discounter Lidl zurückgewiesen. Das Gericht sei sachlich nicht zuständig, so die Begründung.
2: Die Verbraucherzentrale Bundesverband hatte Rabatt-Apps als Diskriminierung angeprangert. Gerade ältere, junge und behinderte Menschen würden benachteiligt, heißt es vom Verband. Denn die dürften die Apps teilweise nicht nutzen oder hätten oft auch nicht die entsprechenden Geräte. Allerdings wurden ähnliche Klagen gegen Penny und Netto zuvor schon von den Gerichten als nicht belegbar abgewiesen. Umfragen zufolge haben in Deutschland 3 von 4 Käufern Rabatt-Apps installiert, nutzen sie aber oft gar nicht. Tanja Wagner, Nachrichtenredaktion.
1: Großeinsatz gegen Handybetrug im Internet. In 19 Ländern laufen aktuell Durchsuchungen, auch in Deutschland. Der Verdacht millionenfacher Betrug mit online verkauften Smartphones. Aus gebrauchten Teilen zusammengesetzte Geräte wurden über Online-Marktplätze als Neuware verkauft. Laut europäischer Staatsanwaltschaft beläuft sich der Schaden für Kunden seit 2018 auf mindestens 300 Millionen Euro. In Deutschland werden immer weniger Kinder in Kitas und Tagespflege betreut. Besonders deutlich ist der Rückgang bei den unter Dreijährigen. Ihre Zahl sank innerhalb eines Jahres um fast 6%.
3: Für die rückläufige Entwicklung sind nach Angaben des Statistischen Bundesamts vor allem gesunkene Geburtenzahlen verantwortlich. Eltern lassen ihre Kleinen also nicht plötzlich seltener betreuen. Es gibt schlicht weniger Kinder in diesem Alter. Die Betreuungsquote bei den unter Dreijährigen ist nur minimal gesunken. Das macht sich inzwischen auch bei den Einrichtungen bemerkbar. Erstmals seit Beginn der Statistik vor 20 Jahren ist die Zahl der Kitas leicht zurückgegangen. Thomas Leskin, Nachrichtenredaktion.
1: Beim Vererben und Verschenken gibt es in Deutschland ein deutliches West-Ost-Gefälle. Laut Statistischem Bundesamt entfielen im vergangenen Jahr 95% des steuerlich erfassten Vermögens auf westliche Bundesländer, rund 143 Milliarden Euro. Im Osten und Berlin waren es 8 Milliarden. Pro Kopf wurden im Osten im Schnitt knapp 500 Euro vererbt oder verschenkt, im Westen dagegen gut 2.100 Euro, also mehr als viermal so viel.
4: Jetzt für euch das Südwesten-Update mit Vincent Schulze. BioNTech schließt sein Werk in Niederoberstein 2028. Die Suche nach einem Investor für den Standort ist nämlich nach Angaben des Unternehmens erfolglos geblieben. In großen Teilen der Wiesbadener Innenstadt gilt weiterhin ein Abkochgebot für Trinkwasser. Grund ist eine bakterielle Verunreinigung. Neue Untersuchungsergebnisse werden frühestens morgen erwartet. Und bei Mercedes-Benz sollen Beschäftigte künftig länger arbeiten, ohne mehr Geld zu bekommen. Der Vorstand bekräftigte die Pläne bei einer Betriebsversammlung in Stuttgart.
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5: Auf der A61 Richtung Koblenz gibt es zwischen Gundersheim und dem Kreuz Alzey 9 Kilometer Stau. Auf der A61 in der Gegenrichtung Ludwigshafen staut es sich zwischen Worms-Mörstadt und Worms auf 2 Kilometern. Wir wünschen euch eine gute Fahrt.
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5: In Mainz sind es aktuell 25 Grad, in Lahnstein haben wir 24. In Köln messen wir ebenfalls 25 Grad. In den nächsten Stunden ist es bedeckt und grau. Heute Nacht sinkt das Thermometer auf milde 15 Grad. Morgen wird es freundlich mit Sonne und Wolken bei bis zu 28 Grad.
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6: Kurz nach eins und die nächste halbe Stunde ist eigentlich ein ganz gutes Beispiel dafür, was wir hier gerne zusammenwerfen bei The Wolf, bei Deutschlands Country-Radio. Gleich Tyler Braden mit Devil You Know, danach Johnny Cash und ein bisschen später treffen auch noch Taylor Swift und Chris Stapleton aufeinander. Also einmal quer durch ziemlich viele Jahre Country, ohne dass wir dafür irgendwo abbiegen müssen. 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

0: Bis dann.
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3: Hey, it's Kane Brown and this is my song, I Can Feel It.
4: I can feel it in the air.
5: Der Song ist entstanden, als wir überlegt haben, wer mit mir bei Stage Couch auftreten könnte. Einer der Namen auf der Liste war Phil Collins. Kurz danach waren wir in Kanada und dann war der Song plötzlich da. Ich habe mich sofort in ihn verliebt. Vor allem wegen des Drumbeats, den einfach jeder kennt. Ich freue mich riesig darauf, ihn live zu spielen. Schon als wir ihn geschrieben haben, hatte ich diese Bilder im Kopf. Ich kann es kaum erwarten, dass er ihn hört und mit uns dazu abfeiert.

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1: Auf der A61 Richtung Koblenz gibt es zwischen Gundersheim und dem Kreuz Alzey 10 Kilometer Stau. In der Gegenrichtung, Ludwigshafen, stockt der Verkehr zwischen Worms-Mörstadt und Worms auf 2 Kilometern. Auf der A65 Richtung Ludwigshafen steht ihr zwischen Neustadt Süd und Neustadt Nord auf 2 Kilometern im Stau. Wir wünschen euch eine gute Fahrt.
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1: In Bad Ems sind es aktuell 25 Grad, in Ludwigshafen haben wir 26, in Limburg ebenfalls 26 Grad. In den nächsten Stunden ist es überwiegend bedeckt. Heute Nacht sinkt das Thermometer auf milde 16 Grad. Morgen wird es wechselhaft mit teils bewölktem Himmel und Regen bei bis zu 28 Grad.
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2: Megan Maroney ist gerade mit ihrer Cloud9-Tour durch Europa unterwegs. Ein paar von euch haben die Tour ja sogar schon live gesehen. Denn als Megan in Köln gespielt hat, haben wir beim Ticket Rodeo in der The Wolf-App Tickets rausgehauen und einige Wölfe hingeschickt. Inzwischen ist die Tour weitergezogen. Gestern stand Megan in Glasgow auf der Bühne. Und einen der Songs, den sie gerade Abend für Abend mit dabei hat, gibt's jetzt natürlich auch bei uns. Hier ist Madison.

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1: Ich bin Diana Kramer. Sind Rabatt-Apps von Supermärkten unfair? Die Antwort steht weiter aus. Das Oberlandesgericht Brandenburg hat die Klage von Verbraucherschützern gegen den Discounter Lidl zurückgewiesen. Das Gericht sei sachlich nicht zuständig, so die Begründung.
2: Die Verbraucherzentrale Bundesverband hatte Rabatt-Apps als Diskriminierung angeprangert. Gerade ältere, junge und behinderte Menschen würden benachteiligt, heißt es vom Verband. Denn die dürften die Apps teilweise nicht nutzen oder hätten oft auch nicht die entsprechenden Geräte. Allerdings wurden ähnliche Klagen gegen Penny und Netto zuvor schon von den Gerichten als nicht belegbar abgewiesen. Umfragen zufolge haben in Deutschland 3 von 4 Käufern Rabatt-Apps installiert, nutzen sie aber oft gar nicht. Tanja Wagner, Nachrichtenredaktion.
1: Großeinsatz gegen Handybetrug im Internet. In 19 Ländern laufen aktuell Durchsuchungen, auch in Deutschland. Der Verdacht millionenfacher Betrug mit online verkauften Smartphones. Aus gebrauchten Teilen zusammengesetzte Geräte wurden über Online-Marktplätze als Neuware verkauft. Laut europäischer Staatsanwaltschaft beläuft sich der Schaden für Kunden seit 2018 auf mindestens 300 Millionen Euro. In Deutschland werden immer weniger Kinder in Kitas und Tagespflege betreut. Besonders deutlich ist der Rückgang bei den unter Dreijährigen. Ihre Zahl sank innerhalb eines Jahres um fast 6%.
3: Für die rückläufige Entwicklung sind nach Angaben des Statistischen Bundesamts vor allem gesunkene Geburtenzahlen verantwortlich. Eltern lassen ihre Kleinen also nicht plötzlich seltener betreuen. Es gibt schlicht weniger Kinder in diesem Alter. Die Betreuungsquote bei den unter Dreijährigen ist nur minimal gesunken. Das macht sich inzwischen auch bei den Einrichtungen bemerkbar. Erstmals seit Beginn der Statistik vor 20 Jahren ist die Zahl der Kitas leicht zurückgegangen. Thomas Leskin, Nachrichtenredaktion.
1: Beim Vererben und Verschenken gibt es in Deutschland ein deutliches West-Ost-Gefälle. Laut Statistischem Bundesamt entfielen im vergangenen Jahr 95% des steuerlich erfassten Vermögens auf westliche Bundesländer, rund 143 Milliarden Euro. Im Osten und Berlin waren es 8 Milliarden. Pro Kopf wurden im Osten im Schnitt knapp 500 Euro vererbt oder verschenkt, im Westen dagegen gut 2100 Euro, also mehr als viermal so viel.
4: Jetzt für euch das Südwesten-Update mit Vincent Schulze. BioNTech schließt sein Werk in Niederoberstein 2028. Die Suche nach einem Investor für den Standort ist nämlich nach Angaben des Unternehmens erfolglos geblieben. In großen Teilen der Wiesbadener Innenstadt gilt weiterhin ein Abkochgebot für Trinkwasser. Grund ist eine bakterielle Verunreinigung. Neue Untersuchungsergebnisse werden frühestens morgen erwartet. Und bei Mercedes-Benz sollen Beschäftigte künftig länger arbeiten, ohne mehr Geld zu bekommen. Der Vorstand bekräftigte die Pläne bei einer Betriebsversammlung in Stuttgart.
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5: Auf der A61 Richtung Koblenz gibt es zwischen Worms-Mörstadt und dem Kreuz Alzey 9 Kilometer Stau. Auf der A60 Richtung Mainz staut es sich zwischen Ingelheim-Ost und dem Dreieck Mainz auf 2 Kilometern. In der Gegenrichtung Richtung Mainz läuft zwischen Mainz-Hechtsheim-Ost und Hechtsheim-West eine Unfallaufnahme. Wir wünschen euch eine gute Fahrt.
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5: In Limburg sind es aktuell 28 Grad. In Euskirchen haben wir 26, genauso auch in Lahnstein. In den nächsten Stunden ist es überwiegend bedeckt. Heute Nacht sinkt das Thermometer auf milde 16 Grad. Morgen wird es wechselhaft mit teils bewölktem Himmel und Regen bei bis zu 28 Grad.
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6: Kurz nach 2, hey, schön, dass ihr am Start seid und du kommst, liebe Wölfe, macht uns jetzt erstmal ein kleines Kalenderproblem. Der Mann kommt nämlich mit My Kind of Saturday Night. Wir haben allerdings ziemlich eindeutig Dienstag. Aber gut, wenn der Song funktioniert, nehmen wir den Samstag auch 4 Tage zu früh. Schön, dass ihr dabei seid bei The Wolf bei Deutschlands Country-Radio.

0: Liebe Country Lover, ich finde ja bei euren Bewerbungen merkt man gerade ziemlich schnell, wie unterschiedlich man bei Country landen kann. 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Gerade ja auch über Serien. Also genau solche Geschichten suchen wir. 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
1: Liebes Team von The Wolf, ich bin der Daniel und ich grüße euch aus dem wunderschönen Bayern. Ihr sucht Country Lover. Hier ist einer aus Süddeutschland. Für mich ist Country seit vielen Jahren alles. Vor allem beim Country reizt mich die Story hinter den Songs. Sie erzählen einfach ihre Geschichte und es ist für jede Lebenslage etwas dabei. 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Macht es gut.
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4: Gemeinsam schauen wir jetzt auf die Top 3 Country Songs aus dem Jahr 1993.
2: Platz 3.
4: George Strait, Easy Come, Easy Go.
5: So long,
2: Platz 2.
4: John Michael Montgomery, I Love The Way You Love Me.
2: Platz 1.
4: Kaum ein Songname ist als Radiomoderator schwerer auszusprechen. Alan Jackson mit Chattahoochee.

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2: Auf der A61 Richtung Koblenz gibt es zwischen Worms-Mörstadt und Kreuz-Alzey 8 Kilometer Stau. Auf der A6 Richtung Kaiserslautern staut es sich zwischen Enkenbach-Alsenborn und Kaiserslautern-Ost auf 3 Kilometern. Ebenfalls Richtung Kaiserslautern blockiert zwischen Grünstadt und Wattenheim ein kaputtes Fahrzeug den rechten Fahrstreifen. Wir wünschen euch eine gute Fahrt.
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2: Bei euch in Bonn sind es aktuell 26 Grad. In Darmstadt messen wir 27 und Remagen meldet 25 Grad. In den nächsten Stunden ist es überwiegend bedeckt. Heute Nacht sinkt das Thermometer auf milde 16 Grad. Morgen wird es wechselhaft mit teils bewölktem Himmel und Regen bei bis zu 28 Grad.
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3: Und Wölfe, ich habe gerade festgestellt, Cowgirl ist auch so ein Song, bei dem man im Büro wahrscheinlich deutlich cooler aussieht, solange niemand sieht, wie man dazu am Schreibtisch mitwippt. Also einfach weiterarbeiten und nichts anmerken lassen. Shabuzi jetzt hier bei The Wolf mit Cowgirl. Ihr seid hier bei Deutschlands Country Radio.

Zach Bryan und Casey Musgraves mit I Remember Everything hier bei The Wolf bei Deutschlands Country Radio. Und Wölfe, gestern ist ja die erste Line-Up-Welle für C2C in Berlin rausgekommen. Fürs Country to Country 2027. Mit Namen wie Jelly Roll, Ashley McBride, Dasher und Cooper Allen. Seit heute läuft ja der Presale und weil wir von The Wolf das ganze Festival präsentieren, gibt's diesen Freitag bei uns in der App auch schon die ersten Tickets zu gewinnen, noch bevor der reguläre Vorverkauf startet. Anmelden könnt ihr euch jetzt schon bei uns in der App. Und C2C, das ist ja nicht nur endlich die großen Namen live sehen. Ich mag daran genauso, dass man jedes Jahr mit 2, 3 neuen Leuten nach Hause geht, die man vorher überhaupt nicht auf dem Zettel hatte. Mick Geiger könnte nächstes Jahr zum Beispiel genauso einer sein.

Drive Queen. Australier, aufgewachsen mit Alan Jackson und Brooks & Dunn und bis vor nicht mal einem Jahr hat er noch Paramedic studiert, also so ein bisschen Medizinzeug, und auf einer Rinderfarm gearbeitet. Dann geht sein String by durch die Decke, landet sogar in der Billboard Hot 100 und inzwischen hat er schon in der Grand Ole Opry und beim CMA Fest gespielt. Wenn er auf diesen etwas klassischeren 90 Country Sound steht, den Namen würde ich mir für C2C merken. Und gleich könnt ihr schon mal testen. MacGyver mit Camp Draft Queen läuft hier heute noch bei uns. By the Wolf bei Deutschlands Country Radio.

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1: Ich bin Diana Kramer. Sind Rabatt-Apps von Supermärkten unfair? Die Antwort steht weiter aus. Das Oberlandesgericht Brandenburg hat die Klage von Verbraucherschützern gegen den Discounter Lidl zurückgewiesen. Das Gericht sei sachlich nicht zuständig, so die Begründung.
2: Die Verbraucherzentrale Bundesverband hatte Rabatt-Apps als Diskriminierung angeprangert. Gerade ältere, junge und behinderte Menschen würden benachteiligt, heißt es vom Verband. Denn die dürften die Apps teilweise nicht nutzen oder hätten oft auch nicht die entsprechenden Geräte. Allerdings wurden ähnliche Klagen gegen Penny und Netto zuvor schon von den Gerichten als nicht belegbar abgewiesen. Umfragen zufolge haben in Deutschland 3 von 4 Käufern Rabatt-Apps installiert, nutzen sie aber oft gar nicht. Tanja Wagner, Nachrichtenredaktion.
1: Großeinsatz gegen Handybetrug im Internet. In 19 Ländern laufen aktuell Durchsuchungen, auch in Deutschland. Der Verdacht: millionenfacher Betrug mit online verkauften Smartphones. Aus gebrauchten Teilen zusammengesetzte Geräte wurden über Online-Marktplätze als Neuware verkauft. Laut europäischer Staatsanwaltschaft beläuft sich der Schaden für Kunden seit 2018 auf mindestens 300 Millionen Euro. In Deutschland werden immer weniger Kinder in Kitas und Tagespflege betreut. Besonders deutlich ist der Rückgang bei den unter Dreijährigen. Ihre Zahl sank innerhalb eines Jahres um fast 6%.
3: Für die rückläufige Entwicklung sind nach Angaben des Statistischen Bundesamts vor allem gesunkene Geburtenzahlen verantwortlich. Eltern lassen ihre Kleinen also nicht plötzlich seltener betreuen. Es gibt schlicht weniger Kinder in diesem Alter. Die Betreuungsquote bei den unter Dreijährigen ist nur minimal gesunken. Das macht sich inzwischen auch bei den Einrichtungen bemerkbar. Erstmals seit Beginn der Statistik vor 20 Jahren ist die Zahl der Kitas leicht zurückgegangen. Thomas Leskin, Nachrichtenredaktion.
1: Beim Vererben und Verschenken gibt es in Deutschland ein deutliches West-Ost-Gefälle. Laut Statistischem Bundesamt entfielen im vergangenen Jahr 95% des steuerlich erfassten Vermögens auf westliche Bundesländer, rund 143 Milliarden Euro. Im Osten und Berlin waren es 8 Milliarden. Pro Kopf wurden im Osten im Schnitt knapp 500 Euro vererbt oder verschenkt, im Westen dagegen gut 2100 Euro, also mehr als viermal so viel.
4: Jetzt für euch das Südwesten-Update mit Vincent Schulze. Nach der landesweiten IT-Störung in Rheinland-Pfalz laufen die Dienste in Mainz und Kaiserslautern wieder regulär. Hinweise auf einen Cyberangriff oder Datenabfluss gibt es bislang nicht. BioNTech schließt seine Werke in Idar-Oberstein, Marburg und Tübingen bis Ende 2028. Demnach ist die Suche nach einem Investor gescheitert. Und bei Neckargemünd ist ein Tankschiff mit einer unbesetzten Fähre zusammengestoßen. Verletzt wurde niemand. Die Polizei geht bei der Fähre von einem wirtschaftlichen Totalschaden aus. Mehr dazu in den Nachrichten um 1.
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5: Auf der A61 Richtung Koblenz gibt es zwischen Worms-Mörstadt und Kreuz-Alzey 9 Kilometer Stau. Auf der A60 Richtung Mainz stockt es zwischen Rastplatz Heidenfahrt Süd und Dreieck Mainz auf 2 Kilometern. Ebenfalls auf der A60 Richtung Mainz gibt es zwischen Hechtsheim Ost und Kreuz Mainz Süd 1 Kilometer Stau. Auf der A61 Richtung Mönchengladbach stockt der Verkehr zwischen Dreieck Sinzig und Dreieck Bad Neuenahr auf 3 Kilometern. Gute Fahrt.
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5: In Mannheim sind es aktuell 27 Grad. Koblenz meldet 26 Grad und in Mainz messen wir 28 Grad. In den nächsten Stunden ist es überwiegend bedeckt. Heute Nacht sinkt das Thermometer auf milde 16 Grad. Morgen wird es wechselhaft mit teils bewölktem Himmel und Regen bei bis zu 28 Grad.
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6: Kurz nach 3, schön, dass ihr am Start seid. Und wir machen jetzt etwas, was bei The Wolf ziemlich gut funktioniert. Wir schauen nicht so wahnsinnig streng auf irgendwelche Genregrenzen. Miles Smith ist ja eigentlich kein klassischer Country-Künstler, aber Nice to Meet You hat genau dieses akustische, handgemachte Ding, das zwischen all den Country-Songs ziemlich gut funktioniert. Also vom Sound auch einfach schön hier reinpasst. Danach geht's von ihm übrigens direkt zu einem, bei dem solche Genre-Fragen auch nie besonders wichtig waren. Gordon Lightfoot,

0: Eric Church mit Drink in My Hand by The Wolf bei Deutschlands Country Radio. Und jetzt übergebe ich wieder an Lauri. Die sucht uns diese Woche ja auch wieder jeden Tag einen Song aus, den sie gerade besonders gerne hört. Heute ist es Kacey Musgraves und warum ausgerechnet Dry Spell, erzählt sie euch am besten selbst.
1: Hello everybody, ich habe heute ehrlich gesagt gar keine wirkliche Erklärung für meinen Song of the Day, außer dass der Song bei mir immer noch rauf und runter läuft, obwohl er ja inzwischen schon seit Mai veröffentlicht ist. Aber ich muss sagen, ich finde den Song einfach so catchy und der Song macht auch einfach so gute Laune, naja, eigentlich das komplette Album. Deswegen muss ich den heute einfach nochmal mit euch teilen. Daher heute Kacey Musgraves mit Dry Spell als mein The Wolf Song of the Day.
2: Euro Cowgirl Lori mit dem Song des Tages.

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0: 61 Richtung Koblenz gibt es zwischen Gundersheim und Alzey 5 Kilometer Stau. In der Gegenrichtung liegen zwischen Koblenz-Metternich und Dieblich Reifenteile auf dem rechten Fahrstreifen und dem Standstreifen. Auf der A65 Richtung Ludwigshafen staut es sich zwischen Neustadt Süd und Neustadt Nord auf 2 Kilometern. Gute Fahrt.
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0: In Trier sind es aktuell 29 Grad, Montabaur meldet 25 Grad und in Pforzheim messen wir 27 Grad. In den nächsten Stunden ist es überwiegend bedeckt. Heute Nacht sinkt das Thermometer auf milde 16 Grad. Morgen wird es wechselhaft mit teils bewölktem Himmel und Regen bei bis zu 28 Grad.
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2: Die erste Line-Up-Welle für C2C in Berlin, die kennen wir ja seit gestern, liebe Wölfe. Und eine, die im März dabei ist, hört ihr jetzt sowieso bei uns, Dasha. Vor gut 2 Jahren war Austin Bootstrap Workin' der Song, mit dem für sie plötzlich richtig viel losging. Ne? Also der Tanz dazu ging online durch die Decke, der Song wurde international ein Hit und inzwischen steht der Name eben neben Leuten wie Jelly Roll und Ashley McBride auf dem C2C-Line-Up. Und genau mit diesem Song geht's jetzt hier weiter bei The Wolf. Hier ist Dasha mit Austin Bootstrap Workin'.

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1: Ich bin Dirk Zeitler. Die letzte PISA-Studie hat deutschen Schülern ein schlechtes Zeugnis ausgestellt. Der OECD-Bericht Bildung auf einen Blick 2026 macht jetzt Hoffnung. Demnach gibt es deutliche Fortschritte im deutschen Bildungssystem.
2: Mittlerweile haben 4 von 10 der jungen Leute in Deutschland mindestens einen Hochschulabschluss und fast alle 3- bis 5-Jährigen besuchen einen Kindergarten. Wir sind gut vorangekommen, freut sich deshalb Bundesbildungsministerin Prien mit Blick auf den Bericht. Deutschland gebe vergleichsweise viel Geld pro Schüler für Bildung aus, nur oft nicht effektiv genug. Prien zufolge muss die Qualität des Unterrichts einfach besser werden. Als größtes Problem sehen die Experten dabei den Lehrermangel. Tanja Wagner, Nachrichtenredaktion.
1: Kurz vor dem geplanten Kabinettsbeschluss zur Pflegereform wächst der Druck auf die Koalition. Jetzt springen auch die deutschen Landkreise der SPD zur Seite und fordern einen Pflegedeckel. Der Bund dürfe die Finanzprobleme der Pflegeversicherung nicht zulasten der Pflegebedürftigen und der Landkreise lösen, sagte Landkreistagpräsident Achim Brötel von der CDU. Ein echter Pflegedeckel könne ein wichtiger Teil der Lösung sein. Kriminelle sollen im großen Stil Handys im Netz als Neuware verkauft haben, die aus alten Teilen zusammengesetzt wurden. In dem Zusammenhang läuft aktuell eine europaweite Großrazzia.
3: Im Visier der Ermittler ein Top-Anbieter für Handys im Internet. Demnach lief das Ganze wohl so ab: In Hongkong und den Vereinigten Arabischen Emiraten wurden Mobiltelefone aus gebrauchten Bauteilen zusammengesetzt, sauber gemacht und neu verpackt in die Niederlande verschickt. Aus Lagern in Deutschland wurden die Mogel-Handys dann auf Online-Marktplätzen in der gesamten EU verkauft. Insgesamt wohl mehr als 1 Million Handys führender Hersteller im Lauf der letzten 8 Jahre. Katrin Müller, Nachrichtenredaktion.
1: Außenminister Wadefuhl fordert von Russland ein Zeichen der Verhandlungsbereitschaft vor dem G20-Gipfel in den USA. Putin müsse beweisen, ob Russland wirklich zu Verhandlungen bereit sei, so Wadefuhl. Zum Beispiel durch einen Waffenstillstand im Schwarzen Meer, der dringend benötigte Getreideexporte aus der Ukraine ermögliche. Ohne diese Exporte drohten laut Wadefuhl Hungersnöte und humanitäre Katastrophen.
4: Jetzt für euch das Südwesten-Update mit Vincent Schulze. Nach der landesweiten IT-Störung in Rheinland-Pfalz laufen die Dienste in Mainz und Kaiserslautern wieder regulär. Hinweise auf einen Cyberangriff oder Datenabfluss gibt es bislang nicht. BioNTech schließt seine Werke in Idar-Oberstein, Marburg und Tübingen bis Ende 2028. Demnach ist die Suche nach einem Investor gescheitert. Und bei Neckargemünd ist ein Tankschiff mit einer unbesetzten Fähre zusammengestoßen. Verletzt wurde niemand. Die Polizei geht bei der Fähre von einem wirtschaftlichen Totalschaden aus. Mehr dazu in den Nachrichten um halb.
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5: Auf der A6 Richtung Kaiserslautern gibt es zwischen dem Vierenheimer Dreieck und Ludwigshafen Nord 3 Kilometer Stau. Ebenfalls 3 Kilometer Stau auf der A65 Richtung Ludwigshafen zwischen Neustadt Süd und Neustadt Nord. Habt eine gute und sichere Fahrt.
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5: In Limburg sind es aktuell 26 Grad, in Neuwied haben wir 27 Grad und in Viernheim messen wir 28 Grad. In den nächsten Stunden ist es überwiegend bedeckt. Heute Nacht sinkt das Thermometer auf milde 16 Grad. Morgen wird es wechselhaft mit teils bewölktem Himmel und Regen bei bis zu 28 Grad.
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6: Kurz nach 4, hey, und wenn ihr beim C2C in Berlin nächstes Jahr vor allem wegen der großen Namen hinwollt, Jelly Roll ist dabei. Er gehört zur ersten Line-Up-Welle, die gestern rausgekommen ist, zusammen mit Ashley McBride, Dasher Cooper Allen und einigen anderen Namen, die wir euch bis März noch genauer vorstellen werden. Seit heute läuft ja der Presale, aber bevor am Freitag dann der reguläre Vorverkauf startet, wollen wir die ersten von euch schon mit Tickets versorgen. Denn The Wolf präsentiert das C2C und deshalb gibt's am Freitag die ersten Tickets hier bei uns zu gewinnen. Anmelden könnt ihr euch jetzt schon in der App. Und Jelly Roll gibt's jetzt auch, zusammen mit Shibuzi und Eamon.

0: Und genau so ein Country-Lover ist Rebecca. Und sie war für uns jetzt am Wochenende beim Line-Dance unterwegs. Also sie ist nicht einfach nur hingegangen, hat ein bisschen getanzt und ist wieder nach Hause gegangen. Sie hat direkt für uns mitgenommen, wie es da aussieht, was da los war und wie sich so ein Abend anfühlt.
1: Hallo, liebes The Wolf-Team. Ich war heute als Country-Lover unterwegs und zwar auf einer Line-Dance-Party anlässlich des 10-jährigen Bestehens einer Line-Dance-Gruppe namens East Frisian Liners aus dem Landkreis Aurich. Wir haben mit 250 Leuten getanzt, Spaß gehabt, toller Musik gelauscht und sogar Workshops gehabt. Unter anderem zum Lied Dry Spell von Kacey Musgraves. Niemand anderes als Kacey Lee Lowe, eine Koryphäe des Line Dance in Deutschland, war unser Anleiter und DJ und hat uns da tatsächlich ganz toll durch den Tag gebracht.
0: Die Videos habt ihr vielleicht auch bei uns bei Instagram und Facebook gesehen. Und wenn ihr sagt, genau sowas würde ich auch gerne mal für The Wolf machen, dann bewerbt euch als Country Lover. 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
1: Wir kennen sie alle, Bruce Springsteen, Johnny Cash oder auch Luke Combs. Männer dominieren seit Jahrzehnten die Country-Szene und doch gibt es doch auch so viele großartige Künstlerinnen.
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1: Da haben wir einmal natürlich Patsy Montana, die erste Frau, die in den 1930er Jahren 1 Million verkaufte Schallplatten hatte.
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1: Und auch im Laufe der Zeit gab es natürlich etliche tolle Sängerinnen, die dieses männerdominierte Genre aufgemischt haben. Sei es jetzt Shania Twain, Emmylou Harris oder natürlich auch die großartige Dolly Parton.
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1: Und mittlerweile sind wir so weit, dass die gehypteste Person im Musikbusiness wohl aktuell kein Mann, sondern mit Taylor Swift eine Frau ist.
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1: Unzählige Rekorde hat sie mittlerweile gebrochen. Kein Wunder, dass immer mehr Popstars wie zum Beispiel Beyoncé auch auf den Country-Zug aufspringen. Deswegen, die Frauen im Country sind alles, aber ganz sicherlich kein Beiwerk der unzähligen Männer hier. Sie haben durch ihre Texte, ihre Stimmen und ihre Persönlichkeit dazu beigetragen, dass Country-Musik eben heute ein vielfältiges und ein lebendiges Genre ist.
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6: Mit Vincent Schulze. In Koblenz ist eine neue Kampagne gegen häusliche Gewalt gestartet. Der Sozialdienst katholischer Frauen und die Wohnungsgesellschaft Vonovia wollen damit Betroffene unterstützen und gleichzeitig mehr Aufmerksamkeit für das Thema schaffen. Unter dem Motto »Kein Raum für Gewalt, hinsehen, hinhören, helfen« werden in Vonovia-Wohnhäusern Flyer und Postkarten verteilt. Sie sollen betroffenen Frauen zeigen, wo sie Hilfe bekommen können. Gleichzeitig sollen auch Nachbarn ermutigt werden, aufmerksam zu sein und sich an den Sozialdienst zu wenden. Die Zusammenarbeit geht aber noch einen Schritt weiter. Vonovia will künftig gemeinsam mit dem Sozialdienst Frauen aus dem Frauenhaus bei der Suche nach einer eigenen Wohnung unterstützen. Nach der technischen Störung in den Kommunalverwaltungen von Rheinland-Pfalz laufen die Dienste in Mainz und Kaiserslautern wieder regulär. Auslöser war eine hochkritische Sicherheitsmeldung zu einem eingesetzten IT-Produkt. Die betroffenen Anwendungen waren deshalb vorsorglich abgeschaltet worden. Hinweise auf einen Angriff gibt es nicht. Für das BioNTech-Werk in Niederoberstein ist kein Käufer gefunden worden. Der Standort soll deshalb Ende 2028 geschlossen werden. Rund 440 Beschäftigte verlieren damit ihren Arbeitsplatz. Nach Unternehmensangaben war die Suche nach einem Investor trotz zahlreicher Gespräche ohne Erfolg geblieben. Und bei Neckargemünd ist am Dienstagvormittag ein Tankschiff mit einer Fähre zusammengestoßen. Die Fähre war zu diesem Zeitpunkt unbesetzt. Verletzt wurde niemand. Bei der Kollision brach ein Stahlmast ab und stürzte in den Neckar. Die Polizei geht von einem wirtschaftlichen Totalschaden aus.
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7: Auf der A61 Richtung Koblenz gibt es zwischen Gau-Bickelheim und Stromberg 6 Kilometer stockenden Verkehr. Auf der A6 Richtung Kaiserslautern staut es sich zwischen Viernheimer Dreieck und Ludwigshafen Nord auf 5 Kilometern. In der Gegenrichtung, Richtung Metzerbrücken, stockt der Verkehr zwischen Kaiserslautern Einsiedlerhof und Kreuz Landstuhl West auf 1 Kilometer. Gute Fahrt.
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7: Bei euch in Mainz sind es aktuell 28 Grad, in Frankfurt ebenfalls 28. Montabaur meldet 24 Grad. In der Nacht sinkt das Thermometer auf milde 16 Grad. Morgen wird es wechselhaft mit Wolken und Regen, bei anfangs 16 Grad. Im Laufe des Tages steigt das Thermometer auf bis zu 28 Grad an.
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8: So sieht's aus und liebe Wölfe, 2 Generationen Country in einem Song funktioniert ja auch nur dann richtig, wenn hinterher keiner klingt, als wäre er bloß zu Besuch. Cam Brown und Shania Twain kriegen das bei Boots ziemlich gut hin. The Wolf, Deutschlands Country-Radio hier.
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Cameron Withcombe mit Kingdom of Fear hier bei The Wolf bei Deutschlands Country Radio. Und liebe Wölfe, jetzt kommt Larry Fleet mit einem Song, bei dem der Titel eigentlich schon eine ziemlich gute Frage für den Dienstag ist. Was nimmt man im Alltag alles als selbstverständlich hin? Bei ihm sind es in Things I Take For Granted genau diese normalen Sachen, die meistens erst auffallen, wenn sie plötzlich fehlen. Und vielleicht ist das ja auch der Grund, warum Larry Fleet mit solchen Songs so gut funktioniert, so gut ankommt. Der braucht für seine Geschichten gar nicht das riesige Drama, der nimmt einfach das echte Leben. Larry Fleet mit Things I Take For Granted hier bei The Wolf.

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1: Ich bin Dirk Zeitler. Der Streit um die Pflegereform greift weiter um sich. Nicht nur in der Koalition sind die Maßnahmen umstritten, auch die Landkreise stellen sich mittlerweile quer. Die Finanzprobleme der Pflegeversicherung dürften nicht auf Betroffene und Kommunen abgewälzt werden, heißt es vom Landkreistag.
2: Auf Betroffene und deren Angehörige kommt durch die Sparpläne der Bundesregierung einiges zu. Können diese nicht zahlen, müssen die Kommunen einspringen und diese sind ohnehin knapp bei Kasse. Die Pflegekasse müsse endlich wieder einen verlässlichen Anteil an den tatsächlichen Pflegekosten tragen, so der Präsident des Landkreistags Brötel. Der von der SPD geforderte Pflegedeckel könne da eine Lösung sein. Die Pflegeversicherung fordert dagegen, die Reform umzusetzen, denn bald sei das Geld schlichtweg alle. Tanja Wagner, Nachrichtenredaktion.
1: Der AfD-Politiker Ulrich Siegmund will Ministerpräsident von Sachsen-Anhalt werden. Nach seinem Sieg bei der Landtagswahl im Dezember hat er angekündigt, sich für das Amt des Ministerpräsidenten zur Wahl zu stellen. Das gab Siegmund nach einer Fraktionssitzung bekannt. Mit dieser Ankündigung macht der AfD-Politiker seinen Anspruch auf die Regierungsführung in Sachsen-Anhalt deutlich. Der September war in Deutschland ungewöhnlich warm und viel zu trocken. Nach vorläufigen Zahlen des Deutschen Wetterdienstes gehört er mit durchschnittlich 15,9 Grad zu den wärmsten Septembern seit Beginn der Messungen. Besonders im Südwesten fiel kaum Regen.
3: Am Rhein sieht man die Folgen längst. Weil das Wasser so niedrig ist, können Frachtschiffe nur noch deutlich weniger laden. Und das schadet der Wirtschaft. Und es gibt aktuell kaum Hoffnung, dass da von oben bald was runterkommt. Aber genau das braucht es. Damit sich die Lage wirklich entspannt, bräuchte es mehrere Tage lang großflächigen Regen. Experten rechnen damit, dass die Pegel noch 2 bis 3 Wochen sehr niedrig bleiben. Zoe Tessovali, Nachrichtenredaktion.
1: Deutschland macht Fortschritte im Bildungssystem und trotzdem fallen die Ergebnisse in Lesen, Mathe und Naturwissenschaften schwach aus. Das ist die widersprüchliche Botschaft des neuen OECD-Berichts zur Bildung. Bildungsministerin Prim zieht daraus ein klares Fazit: Wir sind nicht effektiv. Die CDU-Politikerin pocht auf Reform. Kinder früh fördern, Unterricht verbessern, Lesen als oberste Priorität.
4: Jetzt für euch das Südwesten-Update mit Vincent Schulze. Nach der landesweiten IT-Störung in Rheinland-Pfalz laufen die Dienste in Mainz und Kaiserslautern wieder regulär. Hinweise auf einen Cyberangriff oder Datenabfluss gibt es bislang nicht. BioNTech schließt seine Werke in Idar-Oberstein, Marburg und Tübingen bis Ende 2028. Demnach ist die Suche nach einem Investor gescheitert. Und bei Neckargemünd ist ein Tankschiff mit einer unbesetzten Fähre zusammengestoßen. Verletzt wurde niemand. Die Polizei geht bei der Fähre von einem wirtschaftlichen Totalschaden aus. Mehr dazu in den Nachrichten um halb.
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5: Auf der A6 Richtung Kaiserslautern gibt es zwischen Viernheimer Dreieck und Kreuz Frankenthal 8 Kilometer Stau. In der Gegenrichtung, Richtung Metz-Saarbrücken, stockt der Verkehr zwischen Kaiserslautern Einsiedlerhof und Kreuz Landstuhl West auf 2 Kilometern. Auf der A61 Richtung Koblenz stockt der Verkehr zwischen Dreieck Nahetal und Rheinböllen auf 4 Kilometern. Gute Fahrt.
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5: In Limburg haben wir aktuell 25 Grad. In Bonn sind es 26 Grad, ebenso in Remagen. In der Nacht sinkt das Thermometer auf milde 16 Grad. Morgen wird es wechselhaft mit Wolken und Regen. Bei anfangs 16 Grad, im Laufe des Tages steigt das Thermometer auf bis zu 28 Grad an.
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6: Kurz nach 5 und jetzt geht's für viele von euch ja langsam Richtung Feierabend. Und dahin begleiten wir euch natürlich auch mit Country, ist doch klar. Gleich Morgan Wallen mit Love Somebody. Danach eine der großen Stimmen aus den 70ern mit America. Und Scotty McCreevy packen wir auch noch mit rein. Also Arbeit langsam zu Ende bringen. Wir kümmern uns um den Sound dazu für den Feierabend dann. Hier bei The Wolf bei Deutschlands Country Radio.

Scotty McCreery mit Cabin Solo by the Wolf bei Deutschlands Country Radio. Schönen guten Abend und liebe Wölfe. Megan Maroney ist ja gerade mit ihrer Cloud9-Tour in Europa unterwegs und als sie damit in Köln war, haben wir ja auch ein paar von euch gleich mit hingeschickt. Ne? Beim Ticket Rodeo in der The Wolf App, da gab es Tickets für die Show zu gewinnen. Also guckt mal immer wieder rein bei uns in der App. Wir haben gerade auch wieder Tickets zu verschenken. Inzwischen ist Megan ja mit der Tour weitergezogen und jetzt gibt es den Song, der der ganzen Tour ihren Namen gibt. Megan Maroney hier mit Cloud9.

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6: Hey, we're Dan and Shay.
7: And this is Save Me the Trouble.
8: Why don't you say
9: Wir sind so stolz auf diesen Song, einer unserer absoluten Favoriten. Jedes Mal, wenn ich ihn höre, denke ich, Shay Mooney ist einfach der beste Sänger überhaupt.
10: Er hat sich hier wirklich die Seele aus dem Leib gesungen. Schon als wir den Song geschrieben haben, hatten wir diese Vision, ihn live zu performen. Und wir glauben, das wird einer dieser Songs, den jeder mitsingt. Er setzt den Ton für unser neues Album und wir hoffen, dass er euch genauso gefällt wie uns.
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1: Mit Vincent Schulze. In Koblenz ist eine neue Kampagne gegen häusliche Gewalt gestartet. Der Sozialdienst katholischer Frauen und die Wohnungsgesellschaft Vonovia wollen damit Betroffene unterstützen und gleichzeitig mehr Aufmerksamkeit für das Thema schaffen. Unter dem Motto »Kein Raum für Gewalt, hinsehen, hinhören, helfen« werden in Vonovia-Wohnhäusern Flyer und Postkarten verteilt. Sie sollen betroffenen Frauen zeigen, wo sie Hilfe bekommen können. Gleichzeitig sollen auch Nachbarn ermutigt werden, aufmerksam zu sein und sich an den Sozialdienst zu wenden. Die Zusammenarbeit geht aber noch einen Schritt weiter. Vonovia will künftig gemeinsam mit dem Sozialdienst Frauen aus dem Frauenhaus bei der Suche nach einer eigenen Wohnung unterstützen. Nach der technischen Störung in den Kommunalverwaltungen von Rheinland-Pfalz laufen die Dienste in Mainz und Kaiserslautern wieder regulär. Auslöser war eine hochkritische Sicherheitsmeldung zu einem eingesetzten IT-Produkt. Die betroffenen Anwendungen waren deshalb vorsorglich abgeschaltet worden. Hinweise auf einen Angriff gibt es nicht. Für das BioNTech-Werk in Niederoberstein ist kein Käufer gefunden worden. Der Standort soll deshalb Ende 2028 geschlossen werden. Rund 440 Beschäftigte verlieren damit ihren Arbeitsplatz. Nach Unternehmensangaben war die Suche nach einem Investor trotz zahlreicher Gespräche ohne Erfolg geblieben. Und bei Neckargemünd ist am Dienstagvormittag ein Tankschiff mit einer Fähre zusammengestoßen. Die Fähre war zu diesem Zeitpunkt unbesetzt. Verletzt wurde niemand. Bei der Kollision brach ein Stahlmast ab und stürzte in den Neckar. Die Polizei geht von einem wirtschaftlichen Totalschaden aus.
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2: Auf der A6 Richtung Kaiserslautern zwischen Viernheimer Dreieck und Kreuz Frankenthal stockt der Verkehr auf 7 Kilometern. Ebenfalls auf der A6 gibt es Richtung Kaiserslautern zwischen Kaiserslautern Einsiedlerhof und Kaiserslautern West einen Kilometer Stau. In der Gegenrichtung, Richtung Metz und Saarbrücken, stockt es auf 1 Kilometer zwischen Kaiserslautern Einsiedlerhof und Kreuzlandstuhl West. Auf der A48 Richtung Dernbach zwischen Dreieck Dernbach und Bendorf-Neuwied gibt es 3 Kilometer Stau. In der Gegenrichtung, Richtung Koblenz, staut es sich auf 2 Kilometern zwischen Koblenz-Nord und Bendorf-Neuwied. Wir wünschen euch eine gute Fahrt.
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3: Bei euch in Worms sind es aktuell

0: 29 Grad. In Bad Dürkheim messen wir 28 Grad und in Siegen meldet das Thermometer 24 Grad. In der Nacht sinkt das Thermometer auf milde 16 Grad. Morgen wird es wechselhaft mit Wolken und Regen. Bei anfangs 16 Grad, im Laufe des Tages steigt das Thermometer auf bis zu 28 Grad an.
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2: Ich glaube, Shibusi, liebe Wölfe, hat inzwischen ein ziemlich luxuriöses Problem. Man kann einen neuen Song von ihm spielen und trotzdem sitzt irgendwo im Hinterkopf sofort wieder dieses eine Bar-Song Tipsy, ne? Also sein Breakout-Song. Heute machen wir es euch einfach und spielen genau den. Shibusi hier jetzt mit der Bar-Song Tipsy. Schönen Abend.

Lady Wilson mit Somewhere Over Laredo hier bei The Wolf bei Deutschlands Country-Radio. Schönen guten Abend, liebe Wölfe. Und wir haben jetzt zwei Typen für euch, deren Namen man sich ruhig mal merken kann, falls man es noch nicht getan hat. Waylon Wyatt und Wyatt Flores. Zweimal Wyatt. Waylon Wyatt ist gerade mal 19. Wyatt Flores ist auch erst Mitte 20. Also super jung, die beiden. Und die machen eher diese Songs, bei denen nicht wahnsinnig viel drumherum passieren muss. Gitarre, Geschichte, fertig. Und jetzt haben die beiden einen Song zusammen gemacht. War ja auch klar, dass die beiden Wyatt sich irgendwie finden mussten. Didn't forget. Hören wir uns an. Waylon Wyatt und Wyatt Flores. Hier bei The Wolf.

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1: Ich bin Dirk Zeitler. Die AfD führt in Sachsen-Anhalt Gespräche mit dem BSW. Was AfD-Politiker Ulrich Siegmund im Wahlkampf noch ausschloss, soll nun Realität werden. Er möchte auch ohne eigene Mehrheit im Landtag Ministerpräsident werden. Im Dezember will er sich im Magdeburger Parlament zur Wahl stellen.
2: Eigentlich hatte Siegmund nur mit absoluter Mehrheit regieren wollen. Wie eine Regierung unter seiner Führung jetzt aussehen soll, sagte er nicht. Es gebe konstruktive Gespräche mit einer anderen Partei und einzelnen Abgeordneten, sagte der AfD-Spitzenkandidat. Das BSW schließt eine Koalition bisher aus. Aber wenn alles so läuft wie geplant, werde es eine stabile Regierung und keine klassische Minderheitsregierung geben, so Siegmund heute. Um ihn ins Amt zu heben, ist eine Mehrheit von 42 Stimmen nötig. Die AfD stellt im Magdeburger Landtag 39 Abgeordnete. Tanja Wagner, Nachrichtenredaktion.
1: Die Kritik an der umstrittenen Pflegereform weitet sich aus. Auch die deutschen Landkreise wandten sich gegen Sparpläne bei den Heimkosten und unterstützten SPD-Forderungen nach einem Pflegedeckel. Der Bund dürfe die Finanzprobleme der Pflegeversicherung nicht zulasten der Pflegebedürftigen und der Landkreise lösen, kritisierte der Präsident des Landkreistags Achim Brötel. Handykäuferinnen und Handykäufer in der ganzen EU werden wohl hinters Licht geführt. Kriminelle sollen im großen Stil Handys im Netz als Neuware verkauft haben, die aus alten Teilen zusammengesetzt wurden. Wegen des Verdachts auf millionenfachen Betrug führen Fahnder eine europaweit angelegte Razzia, auch in Deutschland.
3: Die Rede ist von einem Schaden für die betrogenen Verbraucherinnen und Verbraucher von mindestens 300 Millionen Euro. Im Visier der Ermittler ein Top-Anbieter für Handys im Internet. Demnach lief das Ganze wohl so ab. In Hongkong und den Vereinigten Arabischen Emiraten wurden Mobiltelefone aus gebrauchten Bauteilen zusammengesetzt, sauber gemacht und neu verpackt in die Niederlande verschickt. Aus Lagern in Deutschland wurden die Mogel-Handys dann auf Online-Marktplätzen in der gesamten EU verkauft. Insgesamt wohl mehr als 1 Million Handys führender Hersteller im Lauf der letzten 8 Jahre. Katrin Müller, Nachrichtenredaktion.
1: Der September war in Deutschland ungewöhnlich warm und viel zu trocken. Nach vorläufigen Zahlen des Deutschen Wetterdienstes gehört er mit durchschnittlich 15,9 Grad zu den wärmsten Septembern seit Beginn der Messungen. Besonders im Südwesten fiel kaum Regen.
4: Jetzt für euch das Südwesten-Update mit Vincent Schulze. Nach der landesweiten IT-Störung in Rheinland-Pfalz laufen die Dienste in Mainz und Kaiserslautern wieder regulär. Hinweise auf einen Cyberangriff oder Datenabfluss gibt es bislang nicht. BioNTech schließt seine Werke in Idar-Oberstein, Marburg und Tübingen bis Ende 2028. Demnach ist die Suche nach einem Investor gescheitert. Und bei Neckargemünd ist ein Tankschiff mit einer unbesetzten Fähre zusammengestoßen. Verletzt wurde niemand. Die Polizei geht bei der Fähre von einem wirtschaftlichen Totalschaden aus. Mehr dazu in den Nachrichten am Abend.
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5: Auf der A6 Richtung Kaiserslautern gibt es zwischen Vierenheimer Dreieck und Ludwigshafen Nord 4 Kilometer Stau. Auf der A48 Richtung Koblenz staut es sich zwischen Dreieck Dernbach und Bendorf-Neuwied auf 3 Kilometern. In der Gegenrichtung Richtung Dernbach ist zwischen Hörgrenzhausen und Dreieck Dernbach der linke Fahrstreifen wegen eines kaputten Fahrzeugs gesperrt. Gute Fahrt.
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5: Bei euch in Bad Dürkheim sind es aktuell 27 Grad, in Köln ebenfalls 27 und auch Pfungstadt meldet 27 Grad. In der Nacht sinkt das Thermometer auf milde 16 Grad. Morgen wird es wechselhaft mit Wolken und Regen, bei anfangs 16 Grad, im Laufe des Tages steigt das Thermometer auf bis zu 28 Grad an.

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4: Und jetzt schauen wir auf die Top 3 Country Songs aus dem Jahr 1988.
2: Platz 3.
4: Los geht's mit Restless Heart, Wheels.
2: Platz 2.
4: Und da landet Keith Whitley mit When You Say Nothing At All.
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2: Platz 1.
4: Hier haben wir Fairground Attraction mit Perfect. Der Song, der wurde übrigens auch ein Jahr später noch als britische Single des Jahres ausgezeichnet.
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10: Mit Vincent Schulze. In Koblenz ist eine neue Kampagne gegen häusliche Gewalt gestartet. Der Sozialdienst katholischer Frauen und die Wohnungsgesellschaft Vonovia wollen damit Betroffene unterstützen und gleichzeitig mehr Aufmerksamkeit für das Thema schaffen. Unter dem Motto "Kein Raum für Gewalt, hinsehen, hinhören, helfen" werden in Vonovia-Wohnhäusern Flyer und Postkarten verteilt. Sie sollen betroffenen Frauen zeigen, wo sie Hilfe bekommen können. Gleichzeitig sollen auch Nachbarn ermutigt werden, aufmerksam zu sein und sich an den Sozialdienst zu wenden. Die Zusammenarbeit geht aber noch einen Schritt weiter. Vonovia will künftig gemeinsam mit dem Sozialdienst Frauen aus dem Frauenhaus bei der Suche nach einer eigenen Wohnung unterstützen. Nach der technischen Störung in den Kommunalverwaltungen von Rheinland-Pfalz laufen die Dienste in Mainz und Kaiserslautern wieder regulär. Auslöser war eine hochkritische Sicherheitsmeldung zu einem eingesetzten IT-Produkt. Die betroffenen Anwendungen waren deshalb vorsorglich abgeschaltet worden. Hinweise auf einen Angriff gibt es nicht. Für das BioNTech-Werk in Niederoberstein ist kein Käufer gefunden worden. Der Standort soll deshalb Ende 2028 geschlossen werden. Rund 440 Beschäftigte verlieren damit ihren Arbeitsplatz. Nach Unternehmensangaben war die Suche nach einem Investor trotz zahlreicher Gespräche ohne Erfolg geblieben. Und bei Neckargemünd ist am Dienstagvormittag ein Tankschiff mit einer Fähre zusammengestoßen. Die Fähre war zu diesem Zeitpunkt unbesetzt. Verletzt wurde niemand. Bei der Kollision brach ein Stahlmast ab und stürzte in den Neckar. Die Polizei geht von einem wirtschaftlichen Totalschaden aus.
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11: Auf der A3 Richtung Frankfurt zwischen Neuwied und Rastplatz Merkerwald ist der linke Fahrstreifen wegen eines Unfalls gesperrt. Auf der A65 Richtung Landau zwischen Deidesheim und Neustadt Nord gibt es 1 Kilometer Stau. In der Gegenrichtung, Richtung Ludwigshafen, zwischen Neustadt

0: Neustadt Süd und Neustadt Nord steht ihr ebenfalls auf einem Kilometer. Wir wünschen euch eine gute Fahrt.
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0: In Grünstadt sind es aktuell 26 Grad, Limburg meldet 23 Grad und in Montabaur messen wir 22 Grad. In der Nacht sinkt das Thermometer auf milde 16 Grad. Morgen wird es wechselhaft mit Wolken und Regen, bei anfangs 16 Grad, im Laufe des Tages steigt das Thermometer auf bis zu 28 Grad an.

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1: Ich bin Dirk Zeitler. Die AfD führt in Sachsen-Anhalt Gespräche mit dem BSW. Was AfD-Politiker Ulrich Siegmund im Wahlkampf noch ausschloss, soll nun Realität werden. Er möchte auch ohne eigene Mehrheit im Landtag Ministerpräsident werden. Im Dezember will er sich im Magdeburger Parlament zur Wahl stellen.
2: Eigentlich hatte Siegmund nur mit absoluter Mehrheit regieren wollen. Wie eine Regierung unter seiner Führung jetzt aussehen soll, sagte er nicht. Es gebe konstruktive Gespräche mit einer anderen Partei und einzelnen Abgeordneten, sagte der AfD-Spitzenkandidat. Das BSW schließt eine Koalition bisher aus. Aber wenn alles so läuft wie geplant, werde es eine stabile Regierung und keine klassische Minderheitsregierung geben, so Siegmund heute. Um ihn ins Amt zu heben, ist eine Mehrheit von 42 Stimmen nötig. Die AfD stellt im Magdeburger Landtag 39 Abgeordnete. Tanja Wagner, Nachrichtenredaktion.
1: Die Kritik an der umstrittenen Pflegereform weitet sich aus. Auch die deutschen Landkreise wandten sich gegen Sparpläne bei den Heimkosten und unterstützten SPD-Forderungen nach einem Pflegedeckel. Der Bund dürfe die Finanzprobleme der Pflegeversicherung nicht zulasten der Pflegebedürftigen und der Landkreise lösen, kritisierte der Präsident des Landkreistags Achim Brötel. Handykäuferinnen und Handykäufer in der ganzen EU werden wohl hinters Licht geführt. Kriminelle sollen im großen Stil Handys im Netz als Neuware verkauft haben, die aus alten Teilen zusammengesetzt wurden. Wegen des Verdachts auf millionenfachen Betrug führen Fahnder eine europaweit angelegte Razzia, auch in Deutschland.
3: Die Rede ist von einem Schaden für die betrogenen Verbraucherinnen und Verbraucher von mindestens 300 Millionen Euro. Im Visier der Ermittler ein Top-Anbieter für Handys im Internet. Demnach lief das Ganze wohl so ab. In Hongkong und den Vereinigten Arabischen Emiraten wurden Mobiltelefone aus gebrauchten Bauteilen zusammengesetzt, sauber gemacht und neu verpackt in die Niederlande verschickt. Aus Lagern in Deutschland wurden die Mogelhandys dann auf Online-Marktplätzen in der gesamten EU verkauft. Insgesamt wohl mehr als 1 Million Handys führender Hersteller im Lauf der letzten 8 Jahre. Katrin Müller, Nachrichtenredaktion.
1: Der September war in Deutschland ungewöhnlich warm und viel zu trocken. Nach vorläufigen Zahlen des Deutschen Wetterdienstes gehört er mit durchschnittlich 15,9 Grad zu den wärmsten Septembern seit Beginn der Messungen. Besonders im Südwesten fiel kaum Regen.
4: Jetzt für euch das Südwesten-Update mit Vincent Schulze. Nach der landesweiten IT-Störung in Rheinland-Pfalz laufen die Dienste in Mainz und Kaiserslautern wieder regulär. Hinweise auf einen Cyberangriff oder Datenabfluss gibt es bislang nicht. BioNTech schließt seine Werke in Idar-Oberstein, Marburg und Tübingen bis Ende 2028. Demnach ist die Suche nach einem Investor gescheitert. Und bei Neckargemünd ist ein Tankschiff mit einer unbesetzten Fähre zusammengestoßen. Verletzt wurde niemand. Die Polizei geht bei der Fähre von einem wirtschaftlichen Totalschaden aus. Mehr dazu in den Nachrichten um 8.
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5: Auf der A3 Richtung Frankfurt ist zwischen Neuwied und dem Rastplatz Merkerwald der linke Fahrstreifen gesperrt. Dort wird ein Unfall aufgenommen. Auf der A61 Richtung Mönchengladbach liegt zwischen der Winksbachtalbrücke und dem Rastplatz Harterscheid eine Plane auf dem mittleren Fahrstreifen. Die Polizei ist benachrichtigt. Auf der A48 Richtung Dernbach ist zwischen Hörgrenzhausen und dem Dreieck Dernbach der linke Fahrstreifen gesperrt. Dort steht ein kaputtes Fahrzeug. Gute Fahrt.
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5: Bei euch in Limburg sind es aktuell 22 Grad. In Siegen ebenfalls 22. In Mainz messen wir 26 Grad. In der Nacht sinkt das Thermometer auf milde 16 Grad. Morgen wird es wechselhaft mit Wolken und Regen. Bei anfangs 16 Grad. Im Laufe des Tages steigt das Thermometer auf bis zu 28 Grad an.

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1: Mit Vincent Schulze. In Koblenz ist eine neue Kampagne gegen häusliche Gewalt gestartet. Der Sozialdienst katholischer Frauen und die Wohnungsgesellschaft Vonovia wollen damit Betroffene unterstützen und gleichzeitig mehr Aufmerksamkeit für das Thema schaffen. Unter dem Motto "Kein Raum für Gewalt, hinsehen, hinhören, helfen" werden in Vonovia-Wohnhäusern Flyer und Postkarten verteilt. Sie sollen betroffenen Frauen zeigen, wo sie Hilfe bekommen können. Gleichzeitig sollen auch Nachbarn ermutigt werden, aufmerksam zu sein und sich an den Sozialdienst zu wenden. Die Zusammenarbeit geht aber noch einen Schritt weiter. Vonovia will künftig gemeinsam mit dem Sozialdienst Frauen aus dem Frauenhaus bei der Suche nach einer eigenen Wohnung unterstützen. Nach der technischen Störung in den Kommunalverwaltungen von Rheinland-Pfalz laufen die Dienste in Mainz und Kaiserslautern wieder regulär. Auslöser war eine hochkritische Sicherheitsmeldung zu einem eingesetzten IT-Produkt. Die betroffenen Anwendungen waren deshalb vorsorglich abgeschaltet worden. Hinweise auf einen Angriff gibt es nicht. Für das BioNTech-Werk in Niederoberstein ist kein Käufer gefunden worden. Der Standort soll deshalb Ende 2028 geschlossen werden. Rund 440 Beschäftigte verlieren damit ihren Arbeitsplatz. Nach Unternehmensangaben war die Suche nach einem Investor trotz zahlreicher Gespräche ohne Erfolg geblieben. Und bei Neckargemünd ist am Dienstagvormittag ein Tankschiff mit einer Fähre zusammengestoßen. Die Fähre war zu diesem Zeitpunkt unbesetzt. Verletzt wurde niemand. Bei der Kollision brach ein Stahlmast ab und stürzte in den Neckar. Die Polizei geht von einem wirtschaftlichen Totalschaden aus.
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2: Hallo auf die Straßen. Aktuell liegen uns keine Meldungen vor. Ihr habt freie Fahrt. In 30 Minuten gibt es hier das nächste Update. Kommt gut und sicher an euer Ziel.
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2: In Bad Ems haben wir aktuell 24 Grad, in Euskirchen ebenfalls. Köln meldet 25 Grad. In der Nacht sinkt das Thermometer auf milde 16 Grad. Morgen wird es wechselhaft mit Wolken und Regen. Bei anfangs 16 Grad, im Laufe des Tages steigt das Thermometer auf bis zu 28 Grad an.

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1: Ich bin Dirk Zeitler. Was AfD-Politiker Ulrich Siegmund im Wahlkampf noch ausschloss, soll nun Realität werden. Er möchte auch ohne eigene Mehrheit im Landtag Ministerpräsident werden. Im Dezember will er sich im Magdeburger Parlament zur Wahl stellen.
2: Eigentlich hatte Siegmund nur mit absoluter Mehrheit regieren wollen. Wie eine Regierung unter seiner Führung jetzt aussehen soll, sagte er nicht. Es gebe konstruktive Gespräche mit einer anderen Partei und einzelnen Abgeordneten, sagte der AfD-Spitzenkandidat. Das BSW schließt eine Koalition bisher aus. Aber wenn alles so läuft wie geplant, werde es eine stabile Regierung und keine klassische Minderheitsregierung geben, so Siegmund heute. Weitere Details könne er noch nicht geben. Tanja Wagner, Nachrichtenredaktion.
1: Finanzminister Klingbeil hofft auf eine schnelle Einigung der Koalition im Streit um eine Pflegereform. Wir wissen, dass wir Reformen in der Pflege brauchen, sagte der SPD-Chef. Klar sei aber auch, dass die Koalition kein reines Sparpaket beschließen dürfe. Bei der Pflege besteht Handlungsdruck, weil ohne ein gesetzliches Einschreiten im kommenden Jahr Beitragserhöhungen drohen. Hurricane Polo ist in Mexiko auf Land getroffen. Nach Angaben des Zivilschutzes gab es auf der Halbinsel Niederkalifornien Überschwemmungen, umgestürzte Bäume und Stromausfälle. Größere Schäden oder Tote wurden dort bislang nicht gemeldet.
3: Unter heftigem Regen schwankten die Baumkronen im Wind von Polo hin und her. Der Wirbelsturm erreichte mitten in der Nacht die Halbinsel im Nordwesten Mexikos. Trotz der starken Winde kam der Bundesstaat Baja California Sur nach Angaben der Behörden glimpflich davon. Über den Golf von Kalifornien zog Polo dann abgeschwächt weiter auf Sonora zu. Der Sturm war eine Woche lang vor der mexikanischen Pazifikküste unterwegs gewesen, zeitweise als gefährlicher Hurricane der höchsten Kategorie 5. Aus Mexiko-Stadt Andreas Osacabrios.
1: Der September 2026 war ungewöhnlich warm, außergewöhnlich sonnig und extrem trocken. Das meldet der Deutsche Wetterdienst nach vorläufigen Auswertungen der Daten von rund 2000 Messstationen. Deutschlandweit werde der September wohl mit einer Mitteltemperatur von 15,9 Grad enden.
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4: Auf der A3 Richtung Köln gibt es zwischen Montabaur und Dreieck Dernbach einen Kilometer Stau. Gute Fahrt.
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4: Bei euch in Main sind es aktuell 24 Grad, in Koblenz ebenfalls 24 und auch Mainz meldet 24 Grad. In der Nacht sinkt das Thermometer auf milde 14 Grad. Morgen wird es zunächst teils bewölkt, am Nachmittag dann regnerisch bei anfangs 14 Grad. Im Laufe des Tages steigt das Thermometer auf bis zu 26 Grad an.

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1: Ich bin Dirk Zeitler. Das Bundeskabinett berät morgen über die Vorlage der geplanten Rentenreform. Die Pläne sind heftig umstritten. Die SPD fordert einen Pflegekostendeckel und einen Ausgleich sozialer Ungerechtigkeiten.
2: 4,4 Milliarden Euro werden bis Ende des Jahres fehlen, warnen die Pflegekassen. Um dort zu sparen, sollen unter anderem Pflegebedürftige und ihre Angehörigen künftig stärker belastet werden. Wer aber sein Leben lang gearbeitet und eingezahlt habe, müsse sich darauf verlassen können, gut versorgt zu sein, heißt es von der SPD. Sie fordert außerdem, dass neben der gesetzlichen auch die private Pflegeversicherung stärker in die Verantwortung genommen wird. Die CDU lehnt Änderungen der Reform grundsätzlich ab, aber auch dort gibt es Stimmen, die das Vorhaben von Gesundheitsminister Linnemann kritisch sehen. Tanja Wagner, Nachrichtenredaktion.
1: Was AfD-Politiker Ulrich Siegmund im Wahlkampf noch ausschloss, soll nun Realität werden. Er möchte auch ohne eigene Mehrheit im Landtag Ministerpräsident werden. Im Dezember will er sich im Magdeburger Parlament zur Wahl stellen. Wir sind weiterhin in konstruktiven Gesprächen mit einer anderen Landtagsfraktion und mit einzelnen anderen Abgeordneten dieses Landtags anderer Fraktionen, sagte der AfD-Co-Fraktionschef. Der September war in Deutschland ungewöhnlich warm und viel zu trocken. Nach vorläufigen Zahlen des Deutschen Wetterdienstes gehört er mit durchschnittlich 15,9 Grad zu den wärmsten Septembern seit Beginn der Messungen. Besonders im Südwesten fiel kaum Regen.
3: Am Rhein sieht man die Folgen längst. Weil das Wasser so niedrig ist, können Frachtschiffe nur noch deutlich weniger laden. Und das schadet der Wirtschaft. Und es gibt aktuell kaum Hoffnung, dass da von oben bald was runterkommt. Aber genau das braucht es. Damit sich die Lage wirklich entspannt, bräuchte es mehrere Tage lang großflächigen Regen. So ein paar kräftige Schauer reichen nicht mehr, weil der ausgetrocknete Boden nicht so viel Wasser auf einmal aufnehmen kann. Zoe Tessovali, Nachrichtenredaktion.
1: Deutschland bekommt einen zweiten Marinehafen an der Nordseeküste. Nach dpa-Information soll der neue Militärstandort im ostfriesischen Emden entstehen. Geplant sind Liegeplätze für 7 Fregatten, 10 Minensucher und 10 Schlepper. Der bislang einzige Marinehafen an der Nordsee liegt in Wilhelmshaven.
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4: Auf der A3 Richtung Köln zwischen Dietz und dem Dreieck Dernbach gibt es 3 Kilometer Stau. Auf der A61 Richtung Koblenz zwischen Pleit und dem Kreuz Koblenz steht ihr auf 1 Kilometer. Habt eine gute und sichere Fahrt.
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4: In Groß-Gerau sind es aktuell 23 Grad, in Viernheim ebenfalls 23. In Remagen messen wir 21 Grad. In der Nacht sinkt das Thermometer auf milde 14 Grad. Morgen wird es zunächst teils bewölkt, am Nachmittag dann regnerisch bei anfangs 14 Grad. Im Laufe des Tages steigt das Thermometer auf bis zu 26 Grad an.

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1: Ich bin Uli Reitinger. Bei der Pflegereform ringt die Koalition weiter um einen Kompromiss. Eigentlich soll sie morgen ins Kabinett. SPD-Chef Lars Klingbeil sagt bei einem Termin in Mainz, ein reines Sparpaket darf es nicht geben.
2: Knackpunkt ist vor allem die Frage, wer bezahlt am Ende die Rechnung? Die SPD will Geld aus der privaten Pflegeversicherung ins gesetzliche System holen. Die Union hält das aber für rechtlich schwierig. Gleichzeitig will Gesundheitsminister Linnemann mehr als 5 Milliarden Euro vom Bund zurück, die die Pflegekassen während Corona ausgegeben haben. Und auch beim Pflegeheim gibt's Streit. Die SPD will die Kosten für Bewohner begrenzen. Linnemann lehnt das ab. Ob sich die Koalition bis zur Kabinettssitzung einigt, ist weiter offen. Zoe Tessovali, Nachrichtenredaktion.
1: Die letzte PISA-Studie hat deutschen Schülern ein schlechtes Zeugnis ausgestellt. Der OECD-Bericht Bildung auf einen Blick 2026 macht jetzt Hoffnung. Demnach gibt es deutliche Fortschritte im deutschen Bildungssystem.
3: Mittlerweile haben 4 von 10 der jungen Leute in Deutschland mindestens einen Hochschulabschluss und fast alle 3- bis 5-Jährigen besuchen einen Kindergarten. Wir sind gut vorangekommen, freut sich deshalb Bundesbildungsministerin Prien mit Blick auf den Bericht. Deutschland gebe vergleichsweise viel Geld pro Schüler für Bildung aus, nur oft nicht effektiv genug. Prien zufolge muss die Qualität des Unterrichts einfach besser werden. Als größtes Problem sehen die Experten dabei den Lehrermangel. Gleichzeitig arbeitet fast die Hälfte der ausgebildeten Lehrkräfte nicht in der Schule. Tanja Wagner, Nachrichtenredaktion.
1: Der AfD-Politiker Ulrich Siegmund hat angekündigt, sich in der Dezember-Sitzung des Landtags von Sachsen-Anhalt als Ministerpräsident zur Wahl zu stellen. Wir sind weiterhin in konstruktiven Gesprächen mit einer anderen Landtagsfraktion und mit einzelnen anderen Abgeordneten dieses Landtags anderer Fraktionen, sagte Siegmund. Wie am Ende das genau aussehen soll mit einer stabilen Mehrheit, das ist noch nicht klar. Der September 2026 war ungewöhnlich warm, außergewöhnlich sonnig und extrem trocken. Das meldet der Deutsche Wetterdienst nach vorläufigen Auswertungen der Daten von rund 2000 Messstationen. Zum Monatsende gab es darüber hinaus eine Wärmephase, die aus Sicht der Experten außergewöhnlich war, heißt es. Deutschlandweit werde der September 2026 wohl mit einer Mitteltemperatur von 15,9 Grad enden.
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4: Auf der A3 Richtung Köln zwischen Dietz und Dreieck Dernbach gibt es 2 Kilometer Stau. Gute Fahrt.
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4: In Saarburg sind es aktuell 23 Grad. In Bad Neuenahr-Ahrweiler haben wir 20 Grad. Und in Bad Kreuznach messen wir 19 Grad. In der Nacht sinkt das Thermometer auf milde 14 Grad. Morgen wird es zunächst teils bewölkt, am Nachmittag dann regnerisch bei anfangs 14 Grad. Im Laufe des Tages steigt das Thermometer auf bis zu 26 Grad an.

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1: Ich bin Uli Reitinger. Bei der Pflegereform ringt die Koalition weiter um einen Kompromiss. Eigentlich soll sie morgen ins Kabinett. SPD-Chef Lars Klingbeil sagt bei einem Termin in Mainz, ein reines Sparpaket darf es nicht geben.
2: Knackpunkt ist vor allem die Frage, wer bezahlt am Ende die Rechnung? Die SPD will Geld aus der privaten Pflegeversicherung ins gesetzliche System holen. Die Union hält das aber für rechtlich schwierig. Gleichzeitig will Gesundheitsminister Linnemann mehr als 5 Milliarden Euro vom Bund zurück, die die Pflegekassen während Corona ausgegeben haben. Und auch beim Pflegeheim gibt Streit. Die SPD will die Kosten für Bewohner begrenzen. Linnemann lehnt das ab. Ob sich die Koalition bis zur Kabinettssitzung einigt, ist weiter offen. Zoe Tessovali, Nachrichtenredaktion.
1: Die letzte PISA-Studie hat deutschen Schülern ein schlechtes Zeugnis ausgestellt. Der OECD-Bericht Bildung auf einen Blick 2026 macht jetzt Hoffnung. Demnach gibt es deutliche Fortschritte im deutschen Bildungssystem.
3: Mittlerweile haben 4 von 10 der jungen Leute in Deutschland mindestens einen Hochschulabschluss und fast alle 3- bis 5-Jährigen besuchen einen Kindergarten. Wir sind gut vorangekommen, freut sich deshalb Bundesbildungsministerin Prien mit Blick auf den Bericht. Deutschland gebe vergleichsweise viel Geld pro Schüler für Bildung aus, nur oft nicht effektiv genug. Prien zufolge muss die Qualität des Unterrichts einfach besser werden. Als größtes Problem sehen die Experten dabei den Lehrermangel. Gleichzeitig arbeitet fast die Hälfte der ausgebildeten Lehrkräfte nicht in der Schule. Tanja Wagner, Nachrichtenredaktion.
1: Der AfD-Politiker Ulrich Siegmund hat angekündigt, sich in der Dezember-Sitzung des Landtags von Sachsen-Anhalt als Ministerpräsident zur Wahl zu stellen. Wir sind weiterhin in konstruktiven Gesprächen mit einer anderen Landtagsfraktion und mit einzelnen anderen Abgeordneten dieses Landtags anderer Fraktionen, sagte Siegmund. Wie am Ende das genau aussehen soll mit einer stabilen Mehrheit, das ist noch nicht klar. Der September 2026 war ungewöhnlich warm, außergewöhnlich sonnig und extrem trocken. Das meldet der Deutsche Wetterdienst nach vorläufigen Auswertungen der Daten von rund 2000 Messstationen. Zum Monatsende gab es darüber hinaus eine Wärmephase, die aus Sicht der Experten außergewöhnlich war, heißt es. Deutschlandweit werde der September 2026 wohl mit einer Mitteltemperatur von 15,9 Grad enden.
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4: Auf der A3 Richtung Köln stockt der Verkehr zwischen Montabaur und Dreieck Dernbach auf 1 Kilometer. Gute Fahrt.
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4: In Remagen haben wir aktuell 21 Grad, in Bonn ebenfalls. Lahnstein meldet 18 Grad. In der Nacht sinkt das Thermometer auf milde 14 Grad. Morgen wird es teils bewölkt mit sonnigen Abschnitten bei anfangs 14 Grad. Im Laufe des Tages steigt das Thermometer auf bis zu sommerliche 29 Grad an.

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1: Ich bin Uli Reitinger. Finanzminister Klingbeil hofft auf eine schnelle Einigung der Koalition im Streit um eine Pflegereform. Wir brauchen Reformen in der Pflege, aber die Koalition darf kein reines Sparpaket beschließen, sagte Klingbeil. Er habe schon vor Monaten deutlich gemacht, dass es einen Ausgleich zwischen Privatversicherten und der gesetzlichen Pflegeversicherung geben müsse. Eigentlich soll das Kabinett an diesem Mittwoch über die Pflegereform abstimmen. Ob das aber wirklich klappt, ist unklar. In Deutschland werden immer weniger Kinder in Kitas und in der Tagespflege betreut. Besonders deutlich ist der Rückgang bei den unter Dreijährigen. Ihre Zahl sank innerhalb eines Jahres um fast 6%.
2: Für die rückläufige Entwicklung sind nach Angaben des Statistischen Bundesamts vor allem gesunkene Geburtenzahlen verantwortlich. Eltern lassen ihre Kleinen also nicht plötzlich seltener betreuen. Es gibt schlicht weniger Kinder in diesem Alter. Die Betreuungsquote bei den unter Dreijährigen ist nur minimal gesunken. Das macht sich inzwischen auch bei den Einrichtungen bemerkbar. Erstmals seit Beginn der Statistik vor 20 Jahren ist die Zahl der Kitas leicht zurückgegangen. Thomas Bleskin, Nachrichtenredaktion.
1: US-Präsident Donald Trump will trotz Warnungen vor existenziellen Risiken künstlicher Intelligenz die Aufsicht über die Technologie ihren US-Entwicklern selbst überlassen. Die Unternehmen würden sich selber kontrollieren, sagte Trump nach einem Treffen mit Chefs von KI-Unternehmen. Ihre Unternehmen stehen auf dem Spiel, wenn etwas schief geht, sagte Trump zur Begründung. Zuletzt hatten eigenständige Hacking-Attacken durch KI-Modelle die Sorgen um Gefahren künstlicher Intelligenz hochkochen lassen. Hurricane Polo ist in Mexiko auf Land getroffen. Nach Angaben des Zivilschutzes gab es auf der Halbinsel Niederkalifornien Überschwemmungen, umgestürzte Bäume und Stromausfälle. Der Sturm zog dann weiter Richtung Bundesstaat Sonora, wo er erneut auf die Küste traf.
3: Unter heftigem Regen schwankten die Baumkronen im Wind von Polo hin und her. Der Wirbelsturm erreichte mitten in der Nacht die Halbinsel im Nordwesten Mexikos. Trotz der starken Winde kam der Bundesstaat Baja California Sur nach Angaben der Behörden glimpfig davon. Der Sturm war eine Woche lang vor der mexikanischen Pazifikküste unterwegs gewesen, zeitweise als gefährlicher Hurricane der höchsten Kategorie 5. Mindestens 2 Menschen kamen ums Leben. Aus Mexiko-Stadt Andrea Sosa Cabrios.
1: Das besonders starke Klimaphänomen El Niño sorgt in diesem Jahr für eine ungewöhnlich intensive Hurricane-Saison.
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4: Hallo auf die Straßen, aktuell liegen uns keine Meldungen vor. Ihr habt freie Fahrt. In 30 Minuten gibt es hier das nächste Update. Kommt gut und sicher an euer Ziel.
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4: In Wiesbaden sind es aktuell 20 Grad, in Mannheim haben wir 18 und auch in Trier messen wir 18 Grad.
5: In der Nacht sinkt das Thermometer auf milde 14 Grad. Morgen wird es teils bewölkt mit sonnigen Abschnitten bei anfangs 14 Grad. Im Laufe des Tages steigt das Thermometer auf bis zu sommerliche 29 Grad an.

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1: Ich bin Uli Reitinger. Finanzminister Klingbeil hofft auf eine schnelle Einigung der Koalition im Streit um eine Pflegereform. Wir brauchen Reformen in der Pflege, aber die Koalition darf kein reines Sparpaket beschließen, sagte Klingbeil. Er habe schon vor Monaten deutlich gemacht, dass es einen Ausgleich zwischen Privatversicherten und der gesetzlichen Pflegeversicherung geben müsse. Eigentlich soll das Kabinett an diesem Mittwoch über die Pflegereform abstimmen. Ob das aber wirklich klappt, ist unklar. In Deutschland werden immer weniger Kinder in Kitas und in der Tagespflege betreut. Besonders deutlich ist der Rückgang bei den unter Dreijährigen. Ihre Zahl sank innerhalb eines Jahres um fast 6%.
2: Für die rückläufige Entwicklung sind nach Angaben des Statistischen Bundesamts vor allem gesunkene Geburtenzahlen verantwortlich. Eltern lassen ihre Kleinen also nicht plötzlich seltener betreuen. Es gibt schlicht weniger Kinder in diesem Alter. Die Betreuungsquote bei den unter Dreijährigen ist nur minimal gesunken. Das macht sich inzwischen auch bei den Einrichtungen bemerkbar. Erstmals seit Beginn der Statistik vor 20 Jahren ist die Zahl der Kitas leicht zurückgegangen. Thomas Bleskin, Nachrichtenredaktion.
1: US-Präsident Donald Trump will trotz Warnungen vor existenziellen Risiken künstlicher Intelligenz die Aufsicht über die Technologie ihren US-Entwicklern selbst überlassen. Die Unternehmen würden sich selber kontrollieren, sagte Trump nach einem Treffen mit Chefs von KI-Unternehmen. Ihre Unternehmen stehen auf dem Spiel, wenn etwas schief geht, sagte Trump zur Begründung. Zuletzt hatten eigenständige Hacking-Attacken durch KI-Modelle die Sorgen um Gefahren künstlicher Intelligenz hochkochen lassen. Hurrikan Polo ist in Mexiko auf Land getroffen. Nach Angaben des Zivilschutzes gab es auf der Halbinsel Niederkalifornien Überschwemmungen, umgestürzte Bäume und Stromausfälle. Der Sturm zog dann weiter Richtung Bundesstaat Sonora, wo er erneut auf die Küste traf.
3: Unter heftigem Regen schwankten die Baumkronen im Wind von Polo hin und her. Der Wirbelsturm erreichte mitten in der Nacht die Halbinsel im Nordwesten Mexikos. Trotz der starken Winde kam der Bundesstaat Baja California Sur nach Angaben der Behörden glimpflich davon. Der Sturm war eine Woche lang vor der mexikanischen Pazifikküste unterwegs gewesen, zeitweise als gefährlicher Hurricane der höchsten Kategorie 5. Mindestens 2 Menschen kamen ums Leben. Aus Mexiko-Stadt Andrea Sosa Cabrios.
1: Das besonders starke Klimaphänomen El Niño sorgt in diesem Jahr für eine ungewöhnlich intensive Hurrikansaison.
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4: Auf der A60 Richtung Wittlich zwischen Prüm und Wachsweiler dichter Verkehr. Gute Fahrt.
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4: In Neustadt an der Weinstraße sind es aktuell 16 Grad, in Lahnstein haben wir 17 und in Bad Neuenahr-Ahrweiler messen wir 19 Grad. In der Nacht sinkt das Thermometer auf milde 14 Grad. Morgen wird es teils bewölkt mit sonnigen Abschnitten bei anfangs 14 Grad. Im Laufe des Tages steigt das Thermometer auf bis zu sommerliche 29 Grad an.

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1: Ich bin Uli Reitinger. Union und SPD ringen weiter um Details der geplanten Pflegereform. Der Gesetzentwurf soll in wenigen Stunden vom Kabinett auf den Weg gebracht werden. Ob das wirklich klappt, ist offen. Seit dem Wochenende verhandeln SPD und Union in verschiedenen Runden über die Pläne, mit denen weitere Beitragserhöhungen in der Pflege im kommenden Jahr verhindert werden sollen. Die SPD droht mit Blockade, denn sie sieht in den bisherigen Plänen ein reines Kürzungspaket und lehnt das ab. In Deutschland werden immer weniger Kinder in Kitas und Tagespflege betreut. Besonders deutlich ist der Rückgang bei den unter Dreijährigen. Ihre Zahl sank innerhalb eines Jahres um fast 6%.
2: Für die rückläufige Entwicklung sind nach Angaben des Statistischen Bundesamts vor allem gesunkene Geburtenzahlen verantwortlich. Eltern lassen ihre Kleinen also nicht plötzlich seltener betreuen. Es gibt schlicht weniger Kinder in diesem Alter. Die Betreuungsquote bei den unter Dreijährigen ist nur minimal gesunken. Das macht sich inzwischen auch bei den Einrichtungen bemerkbar. Erstmals seit Beginn der Statistik vor 20 Jahren ist die Zahl der Kitas leicht zurückgegangen. Thomas Bleskin, Nachrichtenredaktion.
1: Sind Rabatt-Apps von Supermarktketten unfair? Die Antwort steht weiter aus. Das Oberlandesgericht in Brandenburg an der Havel hat die Klage von Verbraucherschützern gegen Lidl zwar zurückgewiesen, aber nicht aus inhaltlichen Gründen. Sachlich sind wir nicht zuständig, sagte der Richter.
3: Die Verbraucherzentrale Bundesverband hatte Rabatt-Apps als Diskriminierung angeprangert. Gerade ältere, junge und behinderte Menschen würden benachteiligt, heißt es vom Verband. Denn die dürften die Apps teilweise nicht nutzen oder hätten oft auch nicht die entsprechenden Geräte. Allerdings wurden ähnliche Klagen gegen Penny und Netto zuvor schon von den Gerichten als nicht belegbar abgewiesen. Umfragen zufolge haben in Deutschland 3 von 4 Käufern Rabatt-Apps installiert, nutzen sie aber oft gar nicht. Tanja Wagner, Nachrichtenredaktion.
1: Privathaushalte rund um den Globus sind nach Berechnung der Allianz in Summe so reich wie nie. Boomende Börsen ließen das Geldvermögen im vergangenen Jahr um 8,6% auf fast 270 Billionen Euro brutto klettern. Besonders profitiert haben diejenigen, die Geld in Aktien und andere Wertpapiere investiert hatten. Mit umgerechnet knapp 297.000 Euro Netto-Geldvermögen pro Kopf führen weiterhin die USA die Rangliste mit Abstand an vor der Schweiz und Dänemark. Deutschland liegt mit etwas über 90.000 Euro pro Kopf auf Platz 12.
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4: Hallo auf die Straßen. Aktuell liegen uns keine Meldungen vor. Ihr habt freie Fahrt. In 30 Minuten gibt es hier das nächste Update. Kommt gut und sicher an euer Ziel.
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4: In Saarbrücken sind es aktuell 17 Grad, in Karlsruhe ebenfalls. In Bad Ems messen wir 16 Grad. In der Nacht sinkt das Thermometer auf milde 15 Grad. Morgen wird es wechselhaft mit teils bewölktem Himmel und Regen. Bei anfangs 15 Grad. Im Laufe des Tages steigt das Thermometer auf bis zu 21 Grad.